Nachrichtendienstmitarbeiter soll sich künftig Zugang zu einem anderen Laptop verschaffen können, um an die gespeicherten Daten zu kommen. Es soll auch möglich sein, verschlüsselte Kommunikation mitzulesen. Außerdem soll erlaubt werden, dass Geheimdienstmitarbeiter zum Beispiel in eine Wohnung eindringen können, um etwa Sprengstoff gegen harmlose

0: Das Wetter.
1: 16 bis 12 Grad sind es nur jetzt in der Nacht und in den frühen Morgenstunden. Dazu kein Regen. Tagsüber viel Sonne heute, trocken bis 36 Grad. Und am Freitag noch heißer, bis 38 Grad. Dazu weiter viel Sonne und kein Regen.
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2: Hier die aktuelle Verkehrslage. A40 Essen-Dortmund zwischen Dortmund-Barob und Dortmund-Hombruch, 1 Kilometer Stau. Weiterhin auf der A44 Dortmund-Kassel zwischen Kreuz Dortmund-Unna und Unna-Ost, 2 Kilometer stockender Verkehr, 8 Minuten Verzögerung. Und zusätzlich auf der A45 Hagen-Gießen zwischen Lüdenscheid-Süd und Meinerzhagen, dichter Verkehr, 9 Minuten längere Fahrzeit. Wir wünschen allen unterwegs gute Fahrt.
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1: Hallo zusammen an diesem Donnerstag und draußen wird es ja heute wieder schweineheiß. Da kannst du dich eigentlich schön ins Kino setzen, da ist es wenigstens klimatisiert. Was da gerade so geht in diesem Kino, das hört ihr gleich. Bis dahin pumpen wir uns nochmal ein bisschen mit Koffein voll, mit Sabrina Carpenter und Espresso.

0: Wo ist die Leiche? Auf was warten wir?
1: Ja, auf was warten wir?
2: Also, packen wir's.
3: Sie heißen Dampfnudelblues oder Leberkäse-Junkie. Mit jedem neuen Eberhofer-Krimi im Kino ist ein Zuschauerrekord gefallen. Den letzten Film der Reihe haben alleine 1,5 Millionen Kinogänger gesehen. Steckerl-Fisch-Fiasko. Was für ein Wort. Steckerl-Fisch-Fiasko heißt der neue Eberhofer, der diese Woche in den Kinos startet. Aber im Kino geht noch so viel mehr, Filmexperte Jörg Albrecht.
4: Auf jeden Fall. Statt nämlich immer mehr vom selben habe ich zwei Neustarts, die sich richtig lohnen. Der erste ist Sunny Dancer mit einem bekannten Gesicht aus den Serien Game of Thrones und The Last of Us. Bella Ramsey spielt die 17-jährige Ivy, die Krebs hatte und die ihre Eltern jetzt in ein Ferienlager schicken wollen, wo sie auf Gleichaltrige treffen soll, die eine ähnliche Geschichte hinter sich haben.
5: Nein, kommt nicht in Frage.
6: Ein Chemocamp?
7: Hey, das ist ziemlich unsensibel, Ivy.
6: Das ist total das Freakcamp.
4: Ist es natürlich nicht, wie Ivy herausfinden wird, wobei sie für 4 Wochen auch auf den sehr speziellen Humor ihrer Eltern verzichten muss.
8: Der könnte was sein, denkst du nicht?
9: Vielleicht ein bisschen. Das ist aber schon süß, oder?
10: Nein, das ist nicht mein Typ.
11: Naja, du warst vor 3 Jahren Karl und auch nicht unser Typ.
4: Sunny Dancer kann man sich so vorstellen wie Club der Roten Bänder, nur mit britischem Humor. Das ist witzig und bewegend und Bella Ramsey ist echt klasse. Starker Auftritt, starker Film.
3: Also Sunny Dancer, eine Empfehlung von unserem Filmexperten. Und der zweite Film, den Jörg empfiehlt, ist dann Exit 8. Das ist ein Horror-Mystery-Thriller.
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0: Das Wetter.
1: Heute Nacht gibt es keinen Regen weiterhin, dazu 16 bis 12 Grad. Heute tagsüber dann wieder richtig heiß, bis 36 Grad, dazu viel Sonne und weiter trocken. Und so sieht es auch am Freitag aus, bis 38 Grad.
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2: A40 Essen-Dortmund zwischen Dortmund-Barob und Dortmund-Hombruch, 1 Kilometer Stau. Wir wünschen allen unterwegs gute Fahrt.
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1: Die Sonnenfinsternis ist durch, aber wenn ihr gerade Zeit habt, in den Himmel schauen, lohnt sich immer noch. Stichwort Perseiden. Noch bis 4 Uhr erreichen sie in diesem Jahr ihren Höhepunkt. Ihr könnt also in dieser Nacht ganz, ganz viele Sternschnuppen sehen. Das wird voll schön. Also wünscht euch was für mich mit, bitte, ja? Und eine schöne Nacht mit uns jetzt mit Musik von den Sugar Babes.

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0: komm, den Song hier, den kennt ihr alle. Bailando von Luna. Und Luna war bei uns zu Besuch, ganz Luna-like, mit bunten Haaren, Glitzersteinen im Gesicht und einem riesigen Lächeln. Und wir haben unter anderem auf den Anfang ihres größten Hits geschaut.
1: Bailando ist so ein unglaublich besonderen Song. In dem Jahr 98 waren wir schon, ich war als Sängerin Charisma unterwegs. Und es kam so die Idee von jemand von der Plattenfirma, der gesagt hat, Bailando habe ich gehört, das ist absolut euer Ding. Dann bin ich in Müllheim an der Ruhr in dem Studio reingegangen und habe in 40 Minuten das runtergesungen. Bailando, bailando, amigos, adios, adios, el silencio loco. Einfach mit ganz viel Leichtigkeit.
0: In 45 Minuten, Wahnsinn. Und dann auch noch hier bei uns in NRW, in Müllheim an der Ruhr, so schnell kann Megakult entstehen. Bei Luna steht dabei besonders eins im Vordergrund, nämlich die gute Laune.
1: Ich singe auch einen Song wie Bailando, Vamos a la Playa oder andere Songs von mir mit so viel Freude, weil ich will ja auch gerne die gute Laune rüberbringen. Ich bin seit so viele Jahre mit meinen Songs unterwegs, dass ich merke, dass ich gute Laune verschenken kann. Mit meiner Musik, mit meinem Dasein, mit meinem Auftritt. Das ist viel wert.
0: Absolut. Und ganz, ganz viel gute Laune gibt's auch einen ganzen Abend lang bei ihrem allerersten Konzert. Das ist wirklich verrückt. Luna hat in all den Jahrzehnten immer nur auf Festivals oder in Fernsehshows gespielt. Und jetzt ist es aber soweit. Am 22.11. nimmt sie uns in Oberhausen 2 Stunden lang mit auf eine Zeitreise. Tickets dafür gibt es online zu kaufen. Und falls ihr noch mehr Geschichten aus Lunas Leben und ihrer Karriere hören wollt, dann gibt es das Interview auch in voller Länge nochmal auf unserer Homepage.
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1: Ich bin Dirk Zeitler. In Deutschland und ganz Europa haben viele Millionen Menschen am Abend gebannt in den Himmel geschaut. Denn schon bevor die Sonne unterging, wurde sie vom Mond verdeckt. In Deutschland war die Sonnenfinsternis nur partiell. Zum Beispiel in Spanien verschwand die Sonne dagegen komplett hinter dem Mond. Kaum war die Sonnenfinsternis am Abend vorbei, bot der Himmel schon ein weiteres Spektakel. Der Sternschnuppenstrom der Perseiden. Bis zu 100 Sternschnuppen sollte man pro Stunde am dunklen Himmel sehen. Kinder sollen künftig Geld vom Staat bekommen, um Vermögen fürs Alter aufzubauen. Und zwar 10 Euro pro Monat zwischen dem 6. und 18. Lebensjahr. Das sieht ein Gesetzentwurf von Finanzminister Klingbeil für eine neue Frühstartrente vor, den das Kabinett beschlossen hat.
2: Die Frühstartrente soll eine Art Startkapital für die Altersvorsorge sein. Sollte das Gesetz im Bundestag beschlossen werden, geht das Geld erstmal an alle Kinder mit dem Geburtsjahrgang 2020. Ab nächstem Jahr kommt dann jedes Jahr der Geburtsjahrgang der dann 6-Jährigen dazu. Die Eltern, Oma oder Opa, sollen das Depot durch freiwillige Zahlungen aufstocken können. Finanzminister Klingbeil rechnet vor, bis zum 18. Lebensjahr hat der Depot einen Wert von rund 2.200 Euro. Daraus können bis zum Renteneintritt über 50.000 Euro werden. Tine Klimach, Nachrichtenredaktion.
1: Die Deutsche Bahn bietet 400 zusätzliche Güterwagen an, um Probleme beim Transport per Schiff auszugleichen. Wegen Niedrigwassers in Rhein, Donau und anderen Flüssen in Deutschland können Schiffe weniger laden. Bundesverkehrsminister Böger hat sich gestern mit seinen Kollegen aus den Ländern über das Thema ausgetauscht.
3: Als andere Ausweichmöglichkeit haben bis auf Sachsen und Sachsen-Anhalt inzwischen alle Bundesländer das Sonntagsfahrverbot für Lkw ausgesetzt oder gelockert. Bundesverkehrsminister Böger geht zwar davon aus, dass es noch dauert, bis alle Flüsse wieder normal befahrbar sind, will aber grundsätzlich am Transport per Schiff festhalten und Wasserstraßen besser auf Niedrigwasser vorbereiten. Die Umweltschutzorganisation WWF ist skeptisch und warnt, Fahrrinnen noch weiter auszubaggern. Jan-Henner Reitze, Nachrichtenredaktion.
1: Zum Sport. Bei der Schwimm-EM in Paris hat Johannes Liebmann Gold über 800 Meter Freistil gewonnen. Der 19-Jährige setzte sich vor seinem deutschen Teamkollegen Sven Schwarz und Salahan Sarkany aus Ungarn durch. Liebmann verbesserte seinen Europarekord um 0,7

0: Jeden Tag kommt da jetzt ein bisschen was drauf auf die Temperatur.
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2: Zurzeit liegen uns keine Meldungen vor. Wir wünschen allen unterwegs gute Fahrt.
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0: Robert Janz ist hier, gemeinsam geht's durch diese Nacht und ich würde sagen, wir starten jetzt mal rein, machen uns hier eine entspannte Zeit. Los geht's mit drei Hits am Stück. Am Anfang jetzt der gute Ed Sheeran.

0: Mit Ace of Base geht's hier durch die Nacht. Und ist das jetzt hier, was wir da gerade erleben, die letzte große Hitzewelle für dieses Jahr? Man weiß es nicht. Hier gibt's jetzt auf jeden Fall mal die richtigen Tipps.
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3: Ja, nee, ist klar.
4: Wir fahren übrigens jetzt gleich nach der Aufnahme zu Svenny und Sven hoch in den Norden. Das sind Verwandte von meiner Perle, ihre Lieblingscousine. Bei denen ist sowieso immer schön, ja. Echt so eine Traumfamilie mit Haus und, Achtung, Riesengarten mit Pool. Ja, ich hab die Badehose schon an. Ich sehe übrigens Hammer aus diesen Sommer. Ey, in meinem Alter so eine Traumfigur, das ist doch Wahnsinn. Als ich eben am Spiegel vorbeikam, habe ich reflexartig gegrüßt und Donnerwetter gesagt. Ja, ich sehe schon die Schlagzeile in der Dithmarscher Tageszeitung. Riesenwels im Privatpool gesichtet. Ja, da kann ich nur sagen, es ist die Badehose. Die betont halt die Konturen so dramatisch. Und das ist vielleicht der wichtigste Tipp in diesen Tagen. Man braucht Freunde oder Verwandte mit einer schönen Gartenlandschaft und einem Schwimmteich oder Pool. Ja, oder wenigstens eine Gartendusche. Meistens wird dann ja auch noch gegrillt und kühle Getränke gibt sowieso. Ja, so bleibt zu Hause die Küche sauber und alle haben Spaß. Ja, ich bin ein verdammtes Genie.
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0: Das Wetter.
1: Gerade ist es bei uns klar und auch trocken. Tiefstwerte haben sich eingependelt zwischen 18 und 8 Grad. In den nächsten Stunden startet dann ein richtig schön sonniger Donnerstag. Regen ist kein Thema und später werden es 31 bis 36 Grad in der Spitze. Morgen legt der Sommer dann nochmal einen drauf, dann bis zu 38 Grad am Freitag.
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2: Zurzeit liegen uns keine Meldungen vor. Wir wünschen allen unterwegs gute Fahrt.
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1: Ob ihr gerade unterwegs seid oder mitten in der Nachtschicht steckt, wir sind bei euch, wir versorgen euch mit guter Musik. Als nächstes jetzt hier ein Hit aus den 2000ern. Ich spiele euch Anastasia.

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0: einfach mal ganz ruhige Töne hier in der Donnerstagnacht. Das war Holly Humberstone mit To Love Somebody. Jetzt wieder was ganz Neues für euch.
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1: Ich bin Dirk Zeitler. In Deutschland und ganz Europa haben viele Millionen Menschen am Abend gebannt in den Himmel geschaut. Denn schon bevor die Sonne unterging, wurde sie vom Mond verdeckt. In Deutschland war die Sonnenfinsternis nur partiell. Zum Beispiel in Spanien verschwand die Sonne dagegen komplett hinter dem Mond.
2: Ob auf Island, Mallorca oder auch in ganz Deutschland, das Schauspiel am Himmel hat Menschen zusammengebracht, ob in einer Warteschlange für eine Schutzbrille oder an Aussichtspunkten mit besonders gutem Blick auf den Horizont. In den Teilen von Spanien, wo die Sonne komplett verdeckt wurde, waren Hotels seit Monaten ausgebucht. Die nächste Sonnenfinsternis, wieder partiell in Deutschland und komplett unter anderem in Spanien, gibt es übrigens schon im nächsten Sommer, Anfang August. Jan-Henner Reitze, Nachrichtenredaktion.
1: Kaum war die Sonnenfinsternis am Abend vorbei, bot der Himmel schon ein weiteres Spektakel. Der Sternschnuppenstrom der Perseiden erreichte in der Nacht seinen Höhepunkt. Bis zu 100 Sternschnuppen sollte man pro Stunde an dunklen Orten über den Himmel huschen sehen können. Kein Wein, Bier oder Sekt mehr für 14-Jährige. Das sogenannte begleitete Trinken unter Aufsicht von Erwachsenen soll in Deutschland verboten werden. Das hat das Bundeskabinett beschlossen. Ziel ist, Jugendliche besser zu schützen. Als nächstes berät der Bundestag darüber.
3: Grundsätzlich gilt schon eine Altersgrenze von 16 Jahren für den Konsum und Verkauf von Bier, Wein, Sekt oder daraus hergestellten Mischgetränken. Ausnahme ist bisher, wenn Jugendliche von einer sorgeberechtigten Person begleitet werden. Aber diese Ausnahme steht im Widerspruch zu den Zielen der Bundesregierung, Jugendliche besser vor den gesundheitlichen Folgen des Alkoholkonsums zu schützen. Wegen der Suchtgefahren hatten sich die Gesundheitsminister schon vergangenes Jahr für ein Verbot ausgesprochen. Der Bundesrat startete eine entsprechende Initiative. Tine Klimach, Nachrichtenredaktion.
1: Nach dem schweren Erdbeben in Kolumbien ist die Zahl der Todesopfer auf 265 gestiegen. Die offizielle Zahl Vermisster liegt demnach bei 496. Einer inoffiziellen Suchseite zufolge werden allerdings noch knapp 4200 Menschen von ihren Angehörigen gesucht. Rettungskräfte arbeiten mit Hochdruck in den Trümmern, um noch vor Ablauf der kritischen 72-Stunden-Frist Menschen lebend zu bergen.
4: Das Wetter.
5: In den nächsten Stunden übernimmt jetzt immer mehr die Sonne und es wird auch wirklich wieder richtig sonnig und heiß heute. Bis 36 Grad sind drin und morgen wird es sogar noch heißer. Am Freitag erwarten wir Temperaturen bis 38 Grad.
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6: A40 Essen-Dortmund zwischen Dortmund-Barob und Dortmund-Hombruch. 1 Kilometer Stau. Wir wünschen allen unterwegs gute Fahrt.
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4: Robert Janz ist hier, hallo zusammen. 4 Uhr ist durch, einen schönen guten Morgen.

0: Neu bei uns war das Junadas featuring Daddy DJ Flipside. Gemeinsam geht's hier in Richtung Donnerstagmorgen jetzt mit Musik von Luis Capaldi.
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0: Das Wetter.
1: Kaum Wolken am Himmel, es ist wirklich klar und in den nächsten Stunden kommt jetzt immer mehr die Sonne zum Vorschein und die ist dann auch den ganzen Tag am Start, später bis 36 Grad. Morgen dann der heißeste Tag der Woche wohl, bis 38 Grad sind am Freitag drin.
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2: Zurzeit liegen uns keine Meldungen vor, wir wünschen allen unterwegs gute Fahrt.
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1: Schönen guten Morgen, Robert Jantz ist hier, rein geht's in diesem Mittwoch und den Anfang, den machen jetzt hier Mark Ronson und Amy Winehouse. Spiele ich euch mit Valerie. Schön, dass ihr schon am Start seid.

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0: Die Die von Shakira und Burna Boy. Das ist ja der offizielle Sommerhit 2026. Er ist einer der größten Comedy-Stars, die es in Deutschland gibt, obwohl bald ja nicht mehr. Ne? Kaya Jana lebt ja mittlerweile in der Schweiz und hört auf mit Touren in Deutschland. Ende des Jahres ist Schluss. Einmal kommt ihr aber noch zum Comedy Camp. Das haben wir für euch nochmal klar gemacht. Kaya könnt ihr im Herbst nochmal bei uns live erleben und er war lange nicht mehr da. So klang das, als er das letzte Mal bei uns auf der Bühne stand.
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3: Alkohol wird öfter mal eingesetzt. Weiß ich nicht. Um den anderen schön zu saufen, um ihn gefügig zu machen. Das Problem ist, ich kann das nicht. Alkohol kann ich nicht einsetzen, weil ich vertrage kein Alkohol. Ich kann das nicht abbauen. Ich weiß, ich bin sofort besoffen. Ein Moscherie, ich kipp um. Ich vertrage das nicht so gut. Und mein Vater hat mich auch immer gewarnt vor Alkohol. Er hat gesagt, Kaya, wenn du Alkohol trinkst, ich mach dich kaputt. Kein Alkohol. Ich erzieh dich gut. Anständiger Mensch. Mein Vater war streng, sehr streng. Wenn du das machst, ich hau dich weg. Ich mach dich kaputt. Der war aber auch sehr großzügig. Der hat mir mal alles gegeben. Ich geb dir gleich. Papa, krieg Alkohol. Ich geb dir Alkohol. Das ist aber nett von dir. Puh, oh fuck, diese. Sehr streng, aber auch unfreiwillig komisch. Der hat immer Sätze gebracht, die haben keinen Sinn gemacht. Ey, pass auf, wenn du das machst, du sitzt in Pfanne. Ich sitze in der Pfanne? Halt die Fräse, man sagt Deutschland so. Wenn du Alkohol trinkst, du bist betrunken, du sitzt in Pfanne.
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1: Ich bin Dirk Zeitler. Erst wurde es dämmerig, dann verschwand die Sonne vollständig hinter dem Mond. Millionen Menschen verfolgten die erste totale Sonnenfinsternis über dem spanischen Festland seit mehr als einem Jahrhundert. Sie feierten lautstark auf Dorfplätzen, Berggipfeln, Stränden, Dachterrassen und eigens eingerichteten Beobachtungsplätzen. In Deutschland schlug eine partielle Sonnenfinsternis Millionen in ihren Bann. Hier wurde die Sonne zu rund 85-90% durch den Mond verdeckt. BAföG-Empfänger sollen im nächsten Jahr mehr Geld bekommen. Das Bundeskabinett in Berlin hat gestern eine entsprechende Reform der Ausbildungsfinanzierung auf den Weg gebracht.
2: Der sogenannte BAföG-Grundbedarf für Studierende wird in zwei Schritten angehoben. Zum Wintersemester 2027/28 auf über 500 Euro, dann zum darauffolgenden Sommersemester auf 560 Euro. Auch das Schüler-BAföG steigt. Ebenso die Wohnkostenpauschale. Das betrifft Studierende, die nicht mehr bei den Eltern wohnen. Nächstes Sommersemester gibt es 60 Euro mehr. Eigentlich sollte sie schon zum nächsten Semester steigen. Aber die Koalition konnte sich nicht auf eine Finanzierung einigen. Gerade junge Menschen leiden derzeit besonders unter den hohen Mieten. Tine Klimach, Nachrichtenredaktion.
1: Die Deutsche Bahn bietet 400 zusätzliche Güterwagen an, um Probleme beim Transport per Schiff auszugleichen. Wegen Niedrigwassers in Rhein, Donau und anderen Flüssen in Deutschland können Schiffe weniger laden. Bundesverkehrsminister Bilger hat sich gestern mit seinen Kollegen aus den Ländern über das Thema ausgetauscht.
3: Die Bahn sagt, kurzfristig bis zu 100 Binnenschiffe ersetzen zu können. Als andere Ausweichmöglichkeit haben bis auf Sachsen und Sachsen-Anhalt inzwischen alle Bundesländer das Sonntagsfahrverbot für Lkw ausgesetzt oder gelockert. Bundesverkehrsminister Bilger geht zwar davon aus, dass es noch dauert, bis alle Flüsse wieder normal befahrbar sind, will aber grundsätzlich am Transport per Schiff festhalten und Wasserstraßen besser auf Niedrigwasser vorbereiten. Die Umweltschutzorganisation WWF ist skeptisch und warnt, Fahrrinnen noch weiter auszubaggern. Jan-Henner Reitz zur Nachrichtenredaktion.
1: Der Flughafen von Catania bleibt wegen der anhaltenden Aktivität des Ätna länger geschlossen als zunächst angekündigt. Die Sperrung des Airports auf der italienischen Mittelmeerinsel Sizilien wurde am späten Abend abermals verlängert. Starts und Landungen sind nun bis Freitag um 2 Uhr nicht möglich.
4: Das Wetter.
5: Der Donnerstag startet bei uns mit klarem Himmel. Noch ist es angenehm kühl, aber in den nächsten Stunden wird es jetzt wirklich sehr schnell sommerlich. Ja, ganz viel Sonne und später bis 36 Grad. Morgen wird es noch mal heißer. Freitag sind nämlich bis zu 38 Grad drin.
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6: Zurzeit liegen uns keine Meldungen vor. Wir wünschen allen unterwegs gute Fahrt.

kurz nach fünf. Einen schönen guten Morgen. Und ja, vielleicht braucht man um diese Uhrzeit wirklich so ein bisschen Magie, damit das mit dem Wachwerden irgendwie funktioniert. Mein Name ist Robert Jans und ich versuche hier alles. Und ich habe hier Lady Gaga organisiert mit ihrer Zaubershow. Also wenn jetzt gleich die Augen aufgehen, dann hat's geklappt. Hier ist damit Abra

0: Das waren die Toten Hosen und es ist der Morgen nach der Sonnenfinsternis, ne? Habt ihr euch die angeschaut? Könnt ihr auf jeden Fall ja auch noch alles bei Instagram sehen oder die anderen auf der Arbeit gleich fragen. Aber damit euch die Themen nicht ausgehen, hat Kevin Zimmer jetzt das, was sonst noch so wichtig ist.
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0: Ja, guten Morgen, Kevin.
2: Ja, guten Morgen, Robert. Ab heute ist die Abnehmspritze nicht mehr nötig. Vor allen Dingen für Menschen, die Angst vor den Peaks hatten bisher. Ab jetzt gibt es nämlich die Abnehmtablette. Ab heute kommt sie in die deutschen Apotheken. Der Wirkstoff ist derselbe wie in den Spritzen. Nur statt der Spritze nimmst du halt jetzt eine Tablette. Seit Mitte Juli ist das Medikament zugelassen. Heute kommt es also in die deutschen Apotheken. Es ist allerdings nur zugelassen für Erwachsene mit starkem Übergewicht und mindestens einer gewichtsbedingten Begleiterkrankung.
0: Okay, dann haben wir noch ein wichtiges Thema, und zwar in Berlin wird dem Mauerbau gedacht.
2: Ja, heute vor 65 Jahren begann der Bau der Berliner Mauer und markierte einen der traurigen Höhepunkte der deutsch-deutschen Trennung. Heute wird in Berlin an das Ereignis gedacht, natürlich mit sehr viel Politprominenz.
0: Okay, und dann noch eine Sache, und zwar die Fans von Marc Forster, die freuen sich heute auf Köln.
2: Ja, Marc Forster, den kennen wir ja auch hier bei uns aus dem Programm. Der tritt heute in Köln am Tanzbrunnen auf. Da macht er halt während seiner Sommertour.
0: Dann wünschen wir da ganz viel Spaß. Kevin Zimmer war das mit ein paar Highlights, die dieser Donnerstag so bringen wird.

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0: Das Wetter.
1: In den nächsten Stunden gibt's wieder richtig viel Sonne und die Temperaturen, die klettern jetzt in jeder Stunde weiter nach oben. 31 bis 36 Grad. Das ist so das, was die Temperaturen für uns heute vorbereitet haben. Und morgen setzt der Freitag nochmal einen drauf. Dann sind sogar bis 38 Grad drin.
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2: Zurzeit liegen uns keine Meldungen vor. Wir wünschen allen unterwegs gute Fahrt.
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1: Wir sind mit ganz großen Schritten unterwegs in Richtung Donnerstagmorgen. Robert Janz ist hier und ich spiele euch jetzt 90er. Hier ist Would I Lie to You. Schön, dass ihr schon am Start seid.

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0: alle Farben. Habt ihr da gerade gehört mit Bad Ideas. Ich wünsche euch einen schönen guten Morgen am Donnerstag. Und vielleicht kennt ihr das ja. Ne? Mal eben schnell was einkaufen, das ist der Plan. Aber am Ende dauert die ganze Geschichte dann doch wieder länger, weil unterwegs noch so ein bisschen gequatscht wurde. Ja, es gibt aber auch so Orte, an denen genau das unbedingt dazugehört.
1: Augenblick mal.
2: So wie Thomas Martin kann man natürlich ganz normal einkaufen.
3: Ich war schon mal hier, kleine Auswahl, aber gute Qualität. Ich glaube, die Konfitüre kann man sehr empfehlen, die Schokolade soll auch gut sein. Den Kaffee habe ich auch schon mal getestet, kann ich noch weiterempfehlen.
2: Wir sind im Klosterladen von Kloster Knechtsteden bei Dormagen. Doch dieser Ort ist mehr als nur ein kleiner Supermarkt, sagt Michaela Müller, die den Klosterladen leitet.
4: Es kommen Menschen da, die einfach nur bummeln wollen. Und es kommen auch viele Leute, die sich einfach mal die Seele freisprechen möchten. Ne? Die einfach ja, einen schweren Schicksal als Schlag hinter sich haben. Und dafür sind wir jetzt da und einfach mal zuhören. Ne?
2: Möglich machen das insgesamt 65 Ehrenamtliche. Im Laden, aber auch in den Werkstätten, der Bücherstube und der Fundgrube. Die spezielle Lage im Kloster ermöglicht aber auch spirituelle Hilfe und Beistand.
4: Wenn man jetzt ein bestimmtes Produkt haben möchte, man findet zum Beispiel eine schöne Kette, ein Armbändchen, einen Engel, dann kann man auch einen Pater jederzeit rufen, der kommt dann und segnet dann auch die Sachen.
2: Weit über die Region hinaus ist das Kloster auch für seine kulturellen Highlights bekannt. Und nicht nur die Besucherinnen und Besucher schätzen diesen Ort. Irene Floh unterstützt regelmäßig im Laden.
5: Wenn ich auf dieses Gelände komme, dann ist das für mich eine ganz andere Welt. Ich finde, dieser Klosterladen, wie das gesamte Gelände, hat einfach für mich eine Atmosphäre, die sehr wohltuend ist. Ich hatte jetzt eine Woche Urlaub, also war ich weg und dann danach, den Dienstag, kam ich zum Brotbacken. Ich habe mich richtig gefreut. Nee, es ist wirklich schön, ja.
2: Vielleicht auch jetzt in den Sommerferien ein schönes Ausflugsziel. Mehr bei uns auf augenblickmalonline.de. Maria Weiß.

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0: Mit Patrick Melz. Guten Morgen. Bei uns in der Region haben viele Menschen am Abend die Sonnenfinsternis verfolgt. Zum Beispiel an der Hünenburg in Rheine. Bei uns war sie nur teilweise zu sehen. In Teilen Spaniens verschwand die Sonne komplett hinter dem Mond. In den Regionen Spaniens mit totaler Finsternis waren Hotels schon seit Monaten ausgebucht. Und nach der Finsternis ging es bei uns in der Region in der Nacht direkt weiter. Die Perseiden erreichten ihren Höhepunkt. An dunklen Orten waren bis zu 100 Sternschnuppen pro Stunde zu sehen. In Mesum ist eine Frau nach einer Auseinandersetzung am Abend gestorben. Die Polizei geht von einem Fall aus, in dem sich Opfer und Täter kannten. Eine Polizeisprecherin spricht von einer Beziehungstat. Zwei Menschen sind aktuell auf der Polizeiwache. Ob sie mit der Tat zu tun haben, ist noch offen. Viele Fragen sind noch ungeklärt. Im Laufe des Vormittags wollen Polizei und Staatsanwaltschaft mehr sagen. Kein Bier, Wein oder Sekt mehr für 14-Jährige. Das Bundeskabinett hat das begleitete Trinken gestrichen. Jetzt geht das Gesetz in den Bundestag. Bisher gilt, Bier, Wein, Sekt und Mixgetränke daraus sind ab 16 erlaubt. Für 14- und 15-Jährige gibt es noch eine Ausnahme mit sorgeberechtigter Begleitung. Und genau diese Ausnahme fällt weg. Nach dem schweren Erdbeben in Kolumbien liegt die Zahl der Toten bei 265. Offiziell gelten 496 Menschen als vermisst. Auf einer inoffiziellen Suchseite tauchen fast 4200 weitere Namen auf. Dort suchen Angehörige nach Vermissten. Rettungskräfte suchen weiter in den Trümmern. Die ersten 72 Stunden nach einem Beben gelten als besonders wichtig, um verschüttete Leben zu finden. Und noch eine gute Nachricht aus der Region. Ippenbüren baut in den Ferien die digitale Technik an seinen Schulen weiter aus. An der Erna de Vries Gesamtschule lässt die Stadt mehr als 20 Kilometer Daten- und Glasfaserkabel verlegen. An der Ludgeri-Schule ist der Ausbau fertig. Nach Angaben der Stadt hat Ippenbüren in den vergangenen Jahren rund 5 Millionen Euro in die digitale Technik an den Schulen gesteckt.
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2: Der Donnerstag wird richtig heiß. Von morgens bis abends strahlt die Sonne vom wolkenlosen Himmel. Die Temperaturen steigen auf 33 Grad im Tecklenburger Land. Richtung Ochtrop sind 35 Grad möglich. 14 Grad jetzt in Altenberge, in Laa und in Lengerich an der Gemthalle.
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2: Sieht gut aus, keine Staus oder Blitzer. Eure Infos in der Studio an die 05971920900.
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2: Wir sammeln eure Bilder von gestern Abend von der Sonnenfinsternis. Ich war gestern zwischen Bilk und Neunkirchen. Da stehen mehrere Windräder und da waren auch so um die 20 Leute, die es sich mit Bier gemütlich gemacht haben. Schickt uns eure Bilder. Wir machen heute für online eine Galerie. Guten Morgen.
3: Hallo. Die Sonnenfinsternis mit einem gebastelten Guckkasten hat super funktioniert. Unsere Tochter war begeistert und am Ende auch glücklich.

0: 8 nach 6. Guten Morgen mit Radio RST. Wer liebt sie genauso wie ich, diese Wespen?
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2: Wenn die Wespen kommen, zeigt sich bei uns Menschen unser wahres Wesen. Da gibt's die Nervösen, die schon durchdrehen, wenn die Wespe nur in der Nähe fliegt.
3: Die will mich stechen!
2: Dann die super entspannten.
4: Wenn du einfach ruhig bleibst, dann macht die nichts.
2: Und schließlich die, die glauben, sie könnten die Wespe erziehen wie ihren Hund.
5: Wespe, bleib!
2: Leider sind Wespen halt selbst so gestresste Insekten. Wenn die in Ruhe auf den Kuchen zufliegen würden, okay. Aber dieses nervöse Hin- und Herhetzen, das steckt halt an. Immerhin, Wespen verjagen andere Tiere. Elefanten haben zum Beispiel Angst vor Wespen. Machen wir uns also bewusst, wenn wir gerade keinen Elefanten im Garten haben, liegt's an den Wespen.
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Guten Morgen, es ist 17:45 Uhr, ihr hört den Pendlerservice bei Radio RST auf den Straßen zwischen Münster und Osnabrück. Gerade alles entspannt, ihr kommt gut an. Das Wetter dreht heute richtig auf, die große Hitze kommt zurück. Heute ist es trocken, dazu zwischen 33 und 35 Grad.

18 nach 6 gleich, hier ist Radio RST. Guten Morgen. Wir suchen eure Sonnenfinsternisbilder von Hollig bis Rheine. Wo habt ihr geschaut? Wie war es? Wir sammeln und am Ende gibt es die große Galerie online bei uns. Die Flüsse trocknen immer mehr aus. Zum Beispiel die Ems bei Emstetten und das wirkt sich auf den Kanu-Club dort aus und damit auf unsere Touren. Die Story von Bernd aus Emstetten heute früh bei uns. Außerdem hat sich Lars aus Reckenfeld gemeldet. Er schreibt, seitdem die B481 gesperrt wurde, war gefühlt dort jeden Tag ein Unfall. Die Stadt Greven sollte sich mal überlegen, in Reckenfeld was zu ändern. Lars, wir checken das für dich mit der Stadt Greven und haben uns auch in Reckenfeld nochmal umgehört, wie es seit der Sperrung dort aussieht. Das alles heute früh bei Radio RST. Moin, moin.

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0: Es ist 6.30 Uhr.
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0: Mit Patrick Melz. Guten Morgen. Bei uns in der Region haben viele Menschen am Abend die Sonnenfinsternis verfolgt. Zum Beispiel in Rhein an der Hünenburg. Bei uns war sie nur teilweise zu sehen. In Teilen Spaniens verschwand die Sonne komplett hinter dem Mond. In den Regionen Spaniens mit totaler Finsternis waren Hotels auch schon seit Monaten ausgebucht. Und nach der Finsternis ging es bei uns in der Region in der Nacht direkt weiter. Die Perseiden erreichten ihren Höhepunkt. An dunklen Orten waren bis zu 100 Sternschnuppen pro Stunde zu sehen. In Osnabrück brennt es weiter bei einem Fleischerei-Großbetrieb. Gestern war die Rauchwolke auch im Kreis Steinfurt zu sehen. Für Lotte, Westerkappelnippenbüren und Mettingen galt zeitweise Fenster und Türen zu. Am Abend kam die Entwarnung. Für den Nordwesten Osnabrücks gilt die Warnung weiterhin. Die Löscharbeiten laufen noch. Immer wieder flammen Glutnester auf. Nach Einschätzung der Leitstelle zieht sich der Einsatz noch bis in den Mittag. In Mesum ist eine Frau nach einer Auseinandersetzung am Abend gestorben. Die Polizei geht von einem Fall aus, in dem sich Opfer und Täter kannten. Eine Polizeisprecherin spricht von einer Beziehungstat. Zwei Menschen sind aktuell auf der Polizeiwache. Ob sie mit der Tat zu tun haben, ist noch offen. Viele Fragen sind noch ungeklärt. Im Laufe des Vormittags wollen Polizei und Staatsanwaltschaft mehr sagen. Und noch eine gute Nachricht aus der Region für den Ernstfall. In Ochtrup entsteht ein neues Katastrophenschutzlager und eine neue Rettungswache des Kreises Steinfurt. Das Lager wird im November fertig. Die Rettungswache folgt dann im Dezember. Im Lager stehen Materialien und Fahrzeuge für Krisenlagen. Der Kreis Steinfurt investiert rund 11,5 Millionen Euro.
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2: Heute gibt es Sonne satt und einen strahlend blauen Himmel. Am Nachmittag werden 33 bis 35 Grad erreicht. Also ganz viel trinken und wenn möglich alles ganz entspannt angehen heute. 14 Grad in Hopsten, in Ladbergen und in Nordweide am Bispinghof jetzt gerade.
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2: Sieht gut aus, keine Staus oder Blitzer jetzt. Wenn ihr etwas gesehen habt, sagt es weiter. Wir geben das dann weiter an alle. 05971 920 90.
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2: Zwei Tage lang wieder extreme Hitze, komm auf uns zu. Heute ist Tag Nummer 1 und wir sind bei euch um 6.33 Uhr. Guten Morgen.

0: Ihr hört Radio RST 6:39 Uhr. Moin Moin. Die Trockenheit ist krass. Regen ist keiner in Sicht. Und das spüren nicht nur die Pflanzen und unsere Gärten, sondern alle, die mit der Ems arbeiten. Heute erzählen wir die Story von Bernd aus Emsdetten. Er muss mit seinem Kanu-Club einen Teil seiner Touren umlegen.
1: Für uns bedeutet also der geringe Wasserstand, dass wir an vielen Abschnitten nicht mehr fahren können. Hier in Emsdetten ist es noch möglich. Also ab Emsdetten flussabwärts geht es noch. Fluss oberhalb, weiter ab Warendorf bis Gräfen ist es eigentlich schon nicht mehr möglich, das Kanufahren.
0: Dass das Kanufahren in Emsdetten überhaupt noch funktioniert, hat auch mit Rheine zu tun.
1: Ab Emsdetten ist es so, dass wir fahren können. Zum einen ist die Ems dort breit und tief genug. Wir profitieren natürlich dann auch ein Stück weit dann ab dem Wehr von Rheine, weil ein Wehr sorgt für eine Aufstauung, sodass wir dann entsprechend einen regulierten Wasserstand haben und fahren können.
0: Was bedeutet das genau für uns, die solche Kanutouren buchen? Zum Beispiel bei Bernd aus Emsdetten, das hören wir heute noch bei Radio RST. Wir sind von hier 20 vor 7.

0: Viertel vor sieben. Guten Morgen, der Pendlerservice von Münster bis Osnabrück bei Radio RST am Donnerstagmorgen. Das hier ist auf den Straßen los. Heute früh nichts. Eine Vorabinfo für die A1 Münster-Osnabrück zwischen Münster-Nord und Kreuz-Lotte-Osnabrück. Ab heute Abend 19 Uhr wird der linke Fahrstreifen dicht gemacht. Bis morgen früh um 5. Das gilt auch für die Gegenrichtung. Jetzt zum Wetter. Es wird richtig heiß, Sonne pur, ein wolkenloser Himmel, 33 bis 35 Grad. Morgen geht die Hitzewelle weiter. Nach einer tropisch warmen Nacht gibt es wieder viel Sonne, wenige Wolken und es geht noch wärmer, bis 36 Grad. Ab Samstag einzelne Gewitter, dann wird es etwas kühler. Es bleibt schwül bei uns.
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0: Mit Patrick Melz. Guten Morgen. Bei uns in der Region haben viele Menschen am Abend die Sonnenfinsternis verfolgt. Zum Beispiel an der Hünenburg in Rheine. Bei uns war sie nur teilweise zu sehen. In Teilen Spaniens verschwand die Sonne komplett hinter dem Mond. In den Regionen Spaniens mit totaler Finsternis waren auch die Hotels schon seit Monaten ausgebucht. Und nach der Finsternis ging es bei uns in der Region in der Nacht direkt weiter. Die Perseiden erreichten ihren Höhepunkt. An dunklen Orten waren bis zu 100 Sternschnuppen pro Stunde zu sehen. In Mesum ist eine Frau nach einer Auseinandersetzung am Abend gestorben. Die Polizei geht von einem Fall aus, in dem sich Opfer und Täter kannten. Eine Polizeisprecherin spricht von einer Beziehungstat. Zwei Menschen sind aktuell auf der Polizeiwache. Ob sie mit der Tat zu tun haben, ist noch offen. Viele Fragen sind auch noch ungeklärt. Im Laufe des Vormittags wollen Polizei und Staatsanwaltschaft mehr sagen. Deutschland braucht mehr Schutz vor Hitzewellen. Umweltminister Schneider ist für eine Änderung des Grundgesetzes. Der Bund bekäme damit mehr Rechte beim Hitzeschutz. Es geht um klare Zuständigkeiten und um Geld für Maßnahmen wie Klimaanlagen. Aus der Union kommt Kritik. Dort wächst die Sorge vor neuem Streit zwischen Bund, Ländern und Kommunen. Der Nutzen für den Hitzeschutz bleibt aus Sicht der Union offen. Kein Bier, Wein oder Sekt mehr für 14-Jährige. Das Bundeskabinett hat das begleitete Trinken gestrichen. Jetzt geht das Gesetz in den Bundestag. Bisher gilt, Bier, Wein, Sekt und Mixgetränke daraus sind ab 16 erlaubt. Für 14- und 15-Jährige gibt es noch eine Ausnahme mit sorgeberechtigter Begleitung. Und genau diese Ausnahme fällt weg. Und noch eine gute Nachricht aus der Region. Ippenbüren baut in den Ferien die digitale Technik an seinen Schulen weiter aus. An der Erna de Vries Gesamtschule lässt die Stadt mehr als 20 Kilometer Daten- und Glasfaserkabel verlegen. An der Ludgeri-Schule ist der Ausbau schon fertig. Nach Angaben der Stadt hat Ippenbüren in den vergangenen Jahren rund 5 Millionen Euro in die digitale Technik an Schulen gesteckt.
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2: Ha, nehmt euch genug zu trinken mit auf jeden Fall. Der Sommer legt ordentlich nach. Es wird jetzt nach und nach schnell wärmer. Bei einem wolkenlosen Himmel bekommen wir maximal 35 Grad. Jetzt schon 14 Grad in Hörstel, 14 in Lienen und in Westerkappeln am Marktplatz.
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2: Die Straßen sind aktuell frei, wenn ihr etwas gesehen habt. 05971920 90, unsere Nummer in der Studio.
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2: Guten Morgen, das betrifft tausende Leute jetzt im Berufsverkehr und nachher im Feierabendverkehr. Die Sperrung auf der B481 zwischen Emstetten und Greven. Und Lars aus Reckenfeld findet, was hier passiert, geht gar nicht. Sprechen wir gleich drüber. Es ist 7:03.

0: Schönen guten Morgen, es ist 9:09, hier ist Radio RST. Mann, wie nervig ist das gerade für alle, die in Reckenfeld oder Hembergen wohnen, ne? Die B481 ist ja gesperrt zwischen Emstetten und Greven und das merken natürlich die Orte drum zu. Lars aus Reckenfeld hat bei uns sich gemeldet und hat geschrieben und fordert, dass die Stadt Greven endlich was dagegen macht. Gefühlt sei in Reckenfeld jeden Tag ein Unfall. André Kintrup von den technischen Betrieben in Greven sagt, falsch.
1: Neben den persönlichen Eindrücken unserer Mitarbeiter, die diese Route täglich mehrfach befahren, wurden in den verkehrsstarken Zeiten zwischen 7 Uhr und 8.15 Uhr morgens Videos an wechselnden Standorten aufgenommen, um den Verlauf zu dokumentieren.
0: Die Stadt spricht von 65-75% mehr Verkehr. Ja, das sei in Ordnung.
1: Weitergehende Maßnahmen wie zum Beispiel ein Durchfahrverbot sind derzeit nicht notwendig und verkehrsrechtlich auch nicht möglich, da die Kreisstraße für diesen Verkehr ausgelegt ist.
0: Soweit die Stadt Greven zu mehr Verkehr in Reckenfeld. Und am Ende sind wir doch alle froh, wenn

0: Radio RST, guten Morgen, es ist 18 nach 7. Nadine aus Neunkirchen schickt uns ein Bild mit ihrer Tochter. Sie haben gemeinsam die Sonnenfinsternis angesehen. Lukas schreibt bei Insta, Sonnenfinsternis in Nordwalde, gut zu sehen. Auch Maja hat aus Borkhorst ein cooles Bild geschickt. Ich war gestern zwischen Bilk und Neunkirchen unterwegs. Da stehen mehrere Windräder auf so einem Hügel und da waren auch so um die 20 Leute. Wie ist es bei euch gewesen?
1: Es ist sehr schön. Ich hatte es mir nicht so spektakulär vorgestellt, aber ich finde es vor allem schön, dass hier so viele zusammenkommen und das gemeinsam schauen.
2: Sehr gut, cool. Also ein Erlebnis, was man halt nicht alle Tage erlebt und mit so vielen Menschen ist cool, das zu erleben.
3: Ja, es ist super schön und ich finde das Licht gerade sehr schön. Ich hätte zwar erwartet, dass es dunkler ist, aber gefällt uns gut.
0: Wir sammeln heute früh eure Sonnenfinsternisbilder und packen sie dann in eine große Galerie online bei Radio RST 05 971 920 90. Moin Moin.

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0: Das Morgenbriefing mit Patrick Melz. Guten Morgen. Bei uns in der Region haben viele Menschen am Abend die Sonnenfinsternis verfolgt. Zum Beispiel an der Hünenburg in Rheine. Bei uns war sie nur teilweise zu sehen. In Teilen Spaniens verschwand die Sonne komplett hinter dem Mond. Dort war auch Tobias Jokler, Leiter des LWL-Planetariums in Münster. Er war auf Mallorca.
2: Wetter toll, super klar, horizontig, ein wirklich fantastisches Ereignis.
0: Zum ersten Mal seit mehr als 100 Jahren gab es die totale Sonnenfinsternis in Spanien. 100.000 haben das gefeiert.
2: Ein wunderschöner Tag, blauer, klarer Himmel. Und so konnte man die Sonnenfinsternis hier wunderbar beobachten und auch die Totalität sehr nah am Horizont. Und dadurch gab es eine ganz besondere optische Illusion. Wie beim Vollmond hat dadurch die Sonne und auch der Mond viel, viel größer gewirkt. Und die Sonnenfinsternis war wirklich riesig anzuschauen. Und man konnte auch sehr gut, sogar mit bloßem Auge, eine große Protuberanz am Rand erkennen. Das war toll.
0: Bei uns in der Region war die Sonne nur noch als Sichel am Himmel zu sehen. Gegen 20 Uhr wurde es dämmeriger und kühler. Und danach ging es in der Nacht noch weiter. Die Perseiden erreichten ihren Höhepunkt. An dunklen Orten waren bis zu 100 Sternschnuppen pro Stunde zu sehen. Und jetzt weitere Nachrichten im Überblick. In Mesum ist eine Frau nach einer Auseinandersetzung am Abend gestorben. Eine Polizeisprecherin spricht von einer Beziehungstat. Zwei Menschen sind aktuell auf der Polizeiwache. Ob sie mit der Tat zu tun haben, ist noch offen. In Osnabrück brennt es weiter bei einem Fleischerei-Großbetrieb. Die Warnung für den Kreis Steinfurt wurde aufgehoben. Für den Nordwesten Osnabrücks gilt sie weiterhin. Deutschland braucht mehr Schutz vor Hitzewellen. Umweltminister Schneider ist für eine Änderung des Grundgesetzes. Es geht um klare Zuständigkeiten und um Geld für Maßnahmen wie zum Beispiel Klimaanlagen. Und noch eine gute Nachricht aus der Region für den Ernstfall. In Ochtrup entstehen ein neues Katastrophenschutzlager und eine neue Rettungswache des Kreises Steinfurt. Das Lager wird im November fertig, die Rettungswache einen Monat später. Im Lager stehen Material und Fahrzeuge für Krisenlagen. Der Kreis Steinfurt investiert rund 11,5 Millionen Euro. 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
0: Blauer Himmel, Sonne pur und dazu ordentlich Hitze. Dieser Donnerstag wird ein echter Hochsommertag. 33 Grad im Tecklenburger Land und bis zu 35 Richtung Altenberge und Münster. 16 Grad heute früh in Lengerich, 16 auch in Reckenfeld und in Ochtrup an der Lamberti-Kirche.
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0: Mit einer Info von Daniel, guten Morgen.
3: Moin Radio ST, im Bocketal zwischen dem Teutoburger Waldhotel und dem Campingplatz, wenn man aus Richtung Längerich und Bochterbeck kommt, da steht auf der rechten Seite ein Baustellenfahrzeug, da gerade anscheinend Baumfellarbeiten stattfinden. Da ein bisschen vorsichtiger fahren. Ciao.
0: Danke Daniel, wenn ihr noch mehr seht, sagt Bescheid. 05971 920 90.
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0: Guten Morgen. Die Trockenheit betrifft nicht nur den Rhein in Köln oder so, auch die Ems hier vor Ort in Rheine, Greven oder Emstetten. Und damit auch alle, die mit der Ems arbeiten oder zu tun haben. Gleich die Story von Bernd aus Emstetten. Schau mir

0: 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Guten Morgen, 7.38 Uhr. Seit Wochen ist es trocken. Zu trocken, das sehen wir am Beispiel der Ems. An einigen Stellen fehlen fast 75 Zentimeter. Besonders krass ist es für Bernd aus Emsdetten. Er organisiert Kanutouren auf der Ems, kann an einigen Stellen gar nicht mehr fahren. Dann weicht er aus.
1: Der zweite Fluss ist die Werse in Münster, auf der wir noch fahren. Und da ist es so, dass die Werse ja gestaut ist an drei Mühlwehren in Münster. Ist dort das Fahren durchgängig möglich, weil wir da einfach gleichbleibenden regulierten Wasserstand haben.
0: Zumindest das. Wie geht es weiter?
1: Wir müssen es abwarten, was die Trockenheit noch bringt oder wie lange sie noch anhält. Wir hoffen auf viel Verständnis bei den Gästen natürlich, dass die das Umbuchen mitmachen, weil wir müssen tatsächlich Touren verlegen. Aktuell relativ viele. Ja, und natürlich das Hoffen, dass Neubuchungen dann trotzdem noch kommen.
0: Die Trockenheit betrifft nicht nur die Weltwirtschaft an großen Flüssen wie dem Rhein in Köln zum Beispiel, sondern auch alle konkret vor unserer Haustür. 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

Guten Morgen, 7.49 Uhr, Radio RST hier. Die B481 zwischen Emstetten und Greven, eine unfassbar wichtige Pendelstrecke, jeden Morgen für tausende Leute, gesperrt seit Ende Juli, das wissen wir. Und es melden sich immer mehr Leute bei uns, die sagen, Leute, checkt mal, was in Reckenfeld los ist, in Hembergen. Chaos pur teilweise. Lars aus Reckenfeld zum Beispiel schreibt, seitdem gesperrt ist, jeden Tag gefühlt ein Unfall. Darko sieht es bei Insta etwas gechillter. Er schreibt, was erwartet ihr? Fahrt die Umleitung, plant mehr Zeit ein und gut. Glaubt ihr, als die B54 gesperrt war, fanden das die Leute in Borkhorst toll? Weil sich so viele gemeldet haben, schauen wir um 20 nach 8 nochmal, wie es in Reckenfeld aussieht in Sachen Verkehr bei Radio RST. Wir sind von hier 10 vor 8. Moin, moin.

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0: Mit Patrick Melz. Guten Morgen. Bei uns in der Region haben viele Menschen am Abend die Sonnenfinsternis verfolgt. Zum Beispiel an der Hünenburg in Rheine. Bei uns war sie nur teilweise zu sehen. In Teilen Spaniens gab es eine totale Sonnenfinsternis. Radio RST-Reporterin Maya Heidemann, wie war es dort?
2: Die Sonne verschwand komplett hinter dem Mond. So war es auch auf Mallorca. Hier sind ja auch im Moment viele Urlauber aus der Region. Die Menschen lagen sich in den Armen, haben gejubelt und hatten sogar Tränen in den Augen. Die nächste Sonnenfinsternis gibt es schon in einem Jahr. In Deutschland wieder teilweise. Allerdings verdeckt der Mond dann weniger von der Sonne als gestern. In Teilen Spaniens ist sie wieder komplett.
0: In Mesum ist eine Frau nach einer Auseinandersetzung am Abend gestorben. Die Polizei geht von einem Fall aus, in dem sich Opfer und Täter kannten. Eine Polizeisprecherin spricht von einer Beziehungstat. Zwei Menschen sind aktuell auf der Polizeiwache. Ob sie mit der Tat zu tun haben, ist noch offen. Viele Fragen sind noch ungeklärt. Im Laufe des Vormittags wollen Polizei und Staatsanwaltschaft mehr sagen. Deutschland braucht mehr Schutz vor Hitzewellen. Umweltminister Schneider ist für eine Änderung des Grundgesetzes. Der Bund bekäme damit mehr Rechte beim Hitzeschutz. Es geht um klare Zuständigkeiten und um Geld für zum Beispiel Klimaanlagen. Aus der Union kommt Kritik. Dort wächst die Sorge vor neuem Streit zwischen Bund, Ländern und Kommunen. Der Nutzen für den Hitzeschutz bleibt aus Sicht der Union offen. Nach dem schweren Erdbeben in Kolumbien liegt die Zahl der Toten bei 265. Offiziell gelten 496 Menschen als vermisst. Auf einer inoffiziellen Suchseite tauchen fast 4200 weitere Namen auf. Dort suchen Angehörige nach Vermissten. Rettungskräfte suchen weiter in den Trümmern. Die ersten 72 Stunden nach einem Beben gelten als besonders wichtig, um verschüttete Leben zu finden. Und noch eine gute Nachricht aus der Region. Ippenbüren baut in den Ferien die digitale Technik an seinen Schulen weiter aus. An der Erna-de-Vries-Gesamtschule lässt die Stadt mehr als 20 Kilometer Daten- und Glasfaserkabel verlegen. An der Ludgeri-Schule ist der Ausbau fertig. Nach Angaben der Stadt Ippenbüren in den vergangenen Jahren rund 5 Millionen Euro in die digitale Technik an Schulen gesteckt.
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3: Der Donnerstag wird heiß. Von morgens bis abends viel Sonne, wolkenloser Himmel. 33 Grad im Tecklenburger Land, bis zu 35 Grad Richtung Ochtrup. Aktuell 18 Grad in Laa, in Altenberge und in Lengerich an der Gemthalle.
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3: Zwei Meldungen haben wir: einmal die A30 Bad Oeynhausen-Rheine zwischen Kreuz Osnabrück-Süd und Sutthausen, 1 Kilometer Stop and Go plus 2 Minuten. Und die A30 Rheine-Osnabrück zwischen Haßbergen-Gaste und Osnabrück-Sutthausen, auch hier 2 Kilometer Stop and Go, 3 Minuten mehr. Daniel hat noch was gesehen. Guten Morgen.
4: Moin Radio ST. Im Bocketal zwischen dem Teutoburger Waldhotel und dem Campingplatz, wenn man aus Richtung Lengerich Bochterbeck kommt, da steht auf der rechten Seite ein Baustellenfahrzeug, da gerade anscheinend Baumfellarbeiten stattfinden. Da ein bisschen vorsichtiger fahren. Ciao.
3: Dankeschön, Daniel. Seht ihr mehr, sagt Bescheid, so wie Daniel. 05971 920 90.
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3: Wow, wir bekommen so viele Bilder von euch zur Sonnenfinsternis. Wo habt ihr geschaut und wie war es? Am Ende entsteht eine große Galerie online. Wir haben zum Beispiel Maya gefragt, wo hast du geschaut?
5: Ich war in Steinfurt und habe die Sonnenfinsternis zusammen mit meiner Familie bei einem Picknick beobachten können. Und das war ein sehr spannendes und auch sehr schön anzusehendes Ereignis.
6: Sehr schön.

0: 10 nach 8, Radio RST. Guten Morgen. Welcher Wespentyp seid ihr? Überlegt mal.
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2: Wenn die Wespen kommen, zeigt sich bei uns Menschen unser wahres Wesen. Da gibt's die Nervösen, die schon durchdrehen, wenn die Wespe nur in der Nähe fliegt.
3: Ah, die will mich stechen!
2: Dann die super Entspannten.
4: Wenn du einfach ruhig bleibst, dann macht die nichts.
2: Und schließlich die, die glauben, sie könnten die Wespe erziehen wie ihren Hund.
5: Wespe, bleib! Hm?
2: Leider

0: sind Wespen halt selbst so gestresste Insekten. Wenn die in Ruhe auf den Kuchen zufliegen würden, okay. Aber dieses nervöse Hin- und Herhetzen, das steckt halt an. Immerhin, Wespen verjagen andere Tiere. Elefanten haben zum Beispiel Angst vor Wespen. Machen wir uns also bewusst, wenn wir gerade keinen Elefanten im Garten haben, liegt's an den Wespen.
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0: Guten Morgen, hier ist Radio RST um 8.17 Uhr. Stress im Verkehr zwischen Greven und Emstetten. Riesenthema mit der B481 bei euch. In Hembergen haben sie die Dorfstraße dicht gemacht. Und Lars aus Reckenfeld schreibt uns, das geht gar nicht, was hier abläuft. Maja war in Reckenfeld und hat das Ganze gecheckt.
1: Von 1 bis 10, wie sehr nervt dich das?
2: Das nervt mich extrem, weil ich jetzt mindestens doppelt so lange brauche von der Arbeit nach Hause und andersrum natürlich.
3: Also der Verkehr ist auf jeden Fall schlimmer und die Lkw-Fahrer müssen ja auch fahren und deswegen, die fahren hier durch. Die fahren nicht durch Saarbeck, so wie das vorgesehen war, sondern sie fahren durch Reckenfeld komplett alle.
1: Innerorts auf jeden Fall sehr viel Verkehr. Die ganzen LKWs und man hört das auf jeden Fall schon ab 6 Uhr morgens und den ganzen Tagsüber ist echt viel los.
4: Ich komme aus Münster, aber arbeite in Emstetten und seit der Sperrung musste ich einfach jetzt einen Umweg über Saarbeck fahren. Aber man merkt eben, die Straßen sind einfach viel voller.
5: Oh, sehr anstrengend, sehr nervig. Also selbst die Umleitung über Saarbeck bringt gar nichts. Meine Freunde sehen das auch so. Wir sind alle sehr genervt davon.
1: Was würdest du jetzt wünschen? Was müsste jetzt passieren?
5: Dass die Baustelle einfach schnell abgeschlossen wird und wir wieder den normalen Arbeitsweg nehmen können.
0: Ja, bis Ende Oktober dauert das Ganze noch. 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
0: Mit Patrick Melz. Guten Morgen. In Mesum ist eine Frau nach einer Auseinandersetzung am Abend gestorben. Die Polizei geht von einem Fall aus, in dem sich Opfer und Täter kannten. Eine Polizeisprecherin spricht von einer Beziehungstat. Zwei Menschen sind aktuell auf der Polizeiwache. Ob sie mit der Tat zu tun haben, ist noch offen. Viele Fragen sind auch noch ungeklärt. Im Laufe des Vormittags wollen Polizei und Staatsanwaltschaft mehr sagen. In Osnabrück brennt es weiter bei einem Fleischerei-Großbetrieb. Gestern war die Rauchwolke auch im Kreis Steinfurt zu sehen. Für Lotte, Westerkappel, Nippenbüren und Mettingen galt zeitweise Fenster und Türen zu. Am Abend kam die Entwarnung. Für den Nordwesten Osnabrücks gilt die Warnung weiterhin. Die Löscharbeiten laufen doch. Immer wieder flammen Glutnester aus. Nach Einschätzung der Leitstelle zieht sich der Einsatz noch bis in den Mittag. Deutschland braucht mehr Schutz vor Hitzewellen. Umweltminister Schneider ist für eine Änderung des Grundgesetzes. Der Bund bekäme damit mehr Rechte beim Hitzeschutz. Es geht um klare Zuständigkeiten und um Geld für Maßnahmen wie zum Beispiel Klimaanlagen. Aus der Union kommt Kritik. Dort wächst die Sorge vor einem neuen Streit zwischen Bund, Ländern und Kommunen. Der Nutzen für den Hitzeschutz bleibt aus Sicht der Union offen. Und noch eine gute Nachricht aus der Region für den Ernstfall. In Ochtrup entstehen ein neues Katastrophenschutzlager und eine neue Rettungswache des Kreises Steinfurt. Das Lager wird im November fertig, die Rettungswache einen Monat später. Im Lager stehen Material und Fahrzeuge für Krisenlagen. Der Kreis Steinfurt investiert rund 11,5 Millionen Euro.
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2: Gefühlt wird es jetzt von Minute zu Minute wärmer, maximal 33 bis 35 Grad. Viel trinken und wenn möglich alles etwas entspannter angehen heute. 19 Grad jetzt in Hopsten, 19 in Ladbergen und in Nordwalde am Bispinghof.
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2: Zwei Meldungen von der A30, einmal Bad Oeynhausen-Rheine zwischen Kreuz Osnabrück Süd und Sutthausen, 1 Kilometer Stau, 5 Minuten Geduld und die A30 Rheine Richtung Bad Oeynhausen zwischen Hasbergen-Gast und Osnabrück-Nahne, Stop and Go, 1 Minute mehr. Eure Infos an die 05971 920 90.
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2: 8.32 Uhr. Guten Morgen. Das Motto für heute und morgen. Es geht nur Schatten und möglichst kalte Getränke.

0: 8.38 Uhr, guten Morgen mit Radio RST. Wir fragen heute früh euch, denn es kommen ganz viele Fotos und ganz viele Sprachnachrichten rein. Wo habt ihr die Sonnenfinsternis geschaut?
1: Ich war in Steinfurt und habe die Sonnenfinsternis zusammen mit meiner Familie bei einem Picknick beobachten können. Und das war ein sehr spannendes und auch sehr schön anzusehendes Ereignis.
0: Das war Maja aus Borghorst. Ja, gleich entsteht online eine große Galerie mit den besten Sonnenfinsternisbildern zwischen Münster und Osnabrück. Wie war es so?
2: Es ist sehr schön. Ich hatte es mir nicht so spektakulär vorgestellt, aber ich finde es vor allem schön, dass hier so viele zusammenkommen und das gemeinsam schauen.
3: Mir gefällt es hier super. Also schöne Stimmung. Ich finde das Sonnenfinsternis auch gut. Wir haben hier eine Brille. Ich glaube, die Sonne ist hier beim Maximum Limit erreicht.
4: Ein bisschen spannender habe ich mir vorgestellt. Wir waren leider nur 90% von der Sonne weg. Ich habe gehofft, dass zwischendurch mal die 100 weg waren.
5: War auf jeden Fall sehr schön.
6: Ich finde es erstaunlich hell noch dafür, dass so wenig Sonne quasi noch da ist. Aber ja.
7: Ich hätte es mir ein bisschen dunkler vorgestellt, aber sehr beeindruckend.
0: Genau das war auch mein Eindruck gestern. Es gab zum Beispiel Rudelgucken in Rheine auf der Hünenburg. Ich war in Bilk unterwegs Richtung Neunkirchen, kurz vor Neunkirchen. Da ist ein Windrad auf so einem Hügel. Wir waren da so mit um die 20 Leuten und das war echt entspannt, weil es war nicht zu voll. Wie war es bei euch? Schickt gerne noch eure Bilder rein und dann kommt ihr auch in die große Galerie zwischen Münster und Osnabrück. Schönen Donnerstag mit Radio RST. 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

0: Ganz genau 13 vor 9. Hier ist Radio RST. Moin Moin an diesem heißen Donnerstag, den 13.08.2026. Schön, dass ihr mit dabei seid. Jede Woche nehmen wir hier bei Radio RST einen Song ganz genau unter die Lupe und erzählen die Geschichte dahinter. Das ist die Radio RST Hit Story. Diese Woche Sam Smith, Stay With Me. Und die Frage von Maja an euch in Greven, Skip or Safe.
1: Kennst du diesen Song hier?
2: Oh, won't you stay with me?
1: Natürlich.
3: Den kenne ich auch.
1: Ja, wie findest du den von 1 bis 10?
4: 9,5 würde ich sagen. Ist ein ziemlich cooler Song von Sam Smith.
5: Ist eine solide 7.
1: Das heißt, würdest du ihn skippen oder safen?
5: Ich würde ihn safen.
4: Safen auf jeden Fall.
6: Skippen.
1: Warum?
6: Ich mag Britney Spears lieber. Safen.
1: Warum? Was gefällt dir daran?
6: Weil ich manchmal die Art der Musik gut finde.
4: Also es ist ein Herzenslied natürlich. Also man muss die richtige Stimmung dafür haben natürlich. Ist kein Partylied, aber es ist wirklich, wenn man den Text auch versteht, ist es wirklich ein tolles Lied.
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0: Mit Patrick Melz. Guten Morgen. Bei uns in der Region haben viele Menschen am Abend die Sonnenfinsternis verfolgt. Zum Beispiel an der Hünenburg in Rheine. Und nächstes Jahr im August gibt es schon die nächste Sonnenfinsternis. Radio RST-Reporterin Maya Heidemann, was erwartet uns dann?
2: In Spanien, Marokko und Ägypten verdeckt der Mond die Sonne komplett. In Deutschland fällt die Finsternis deutlich kleiner aus. Je nach Ort verschwinden 40-55% der Sonne. Zum Vergleich, gestern waren es im Kreis Steinfurt fast 90%. Die nächste totale Sonnenfinsternis in Deutschland ist erst 2081. Wer eine Schutzbrille hat, die halten meistens etwa 3 Jahre. Vorher unbedingt auf Kratzer, Knicke oder andere Schäden achten. Im Zweifel lieber eine neue Brille nehmen.
0: In Mesum ist eine Frau nach einer Auseinandersetzung am Abend gestorben. Die Polizei geht von einem Fall aus, in dem sich Opfer und Täter kannten. Eine Polizeisprecherin spricht von einer Beziehungstat. 2 Menschen sind aktuell auf einer Polizeiwache. Ob sie mit der Tat zu tun haben, ist noch offen. Viele Fragen sind generell noch ungeklärt. Im Laufe des Vormittags wollen Polizei und Staatsanwaltschaft mehr sagen. Deutschland braucht Schutz vor Hitzewellen. Umweltminister Schneider ist für eine Änderung des Grundgesetzes. Der Bund bekäme dann mehr Rechte beim Hitzeschutz. Es geht um klare Zuständigkeiten und um Geld für Maßnahmen wie Klimaanlagen. Aus der Union kommt Kritik. Dort wächst die Sorge vor neuem Streit zwischen Bund, Ländern und Kommunen. Der Nutzen für den Hitzeschutz bleibt aus Sicht der Union offen. Viele Menschen in Deutschland sind offen für KI im Alltag. 63% würden Aufgaben an einen KI-Agenten abgeben. Sobald es um Geld und Verträge geht, ist das anders. 68% lehnen KI bei Versicherungen und Finanzprodukten ab. Das zeigt eine Forsa-Umfrage. Und noch eine gute Nachricht aus der Region. Ippenbüren baut in den Ferien die digitale Technik an seinen Schulen weiter aus. An der Erna de Vries Gesamtschule lässt die Stadt mehr als 20 Kilometer Daten- und Glasfaserkabel verlegen. An der Ludgeri-Schule ist der Ausbau fertig. Nach Angaben der Stadt hat Ippenbüren in den vergangenen Jahren rund 5 Millionen Euro in die digitale Technik an Schulen gesteckt.
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3: Heute kommt die Hitze, ein wolkenloser Himmel, maximal 33 bis 35 Grad. Das heißt, nehmt euch auf jeden Fall genug zu trinken heute mit. 21 Grad jetzt in Hörstel, 21 in Lienen und in Westerkappeln am Marktplatz.
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3: Eine Meldung von der A30 Bad Oeynhausen Richtung Rheine zwischen Kreuz Osnabrück Süd und Sutthausen. 1 Kilometer Stop and Go, 2 Minuten obendrauf. Eure Infos an die 05971 920 90.
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3: Guten Morgen. Weil sich so viele gemeldet haben, sprechen wir heute nochmal über die offiziellen und ja nicht offiziellen Umleitungen für die B481. Christoph aus Saarbeck sagt uns gleich, müssen wir durch, und hat noch Tipps, wie ihr euch nicht hinter dem Lenkrad aufregt.

0: Hier ist Radio RST. Komm gut in den Donnerstag. Guten Morgen, 16 nach 9. Ja, viele melden sich auf unseren Insta-Post zur gesperrten B481 und schreiben, in Reckenfeld und in Hembergen seitdem Katastrophe. Hembergen hat ja seine Ortsdurchfahrt gesperrt, deswegen brauchen Pendler wie Christoph aus Sabeck jetzt wieder länger nach Münster, weil diese Umleitung wegfällt.
1: Aber ich sag mal, letztendlich ist es ja auch so, dass diese Straße einfach neu gemacht werden muss. Einerseits, weil die marode ist und ich auch immer auf dem Weg nach Münster hin Radio ST natürlich gehört habe und mitbekommen habe, wirklich jedes Mal, wenn die Verkehrsmeldung kommt, 481 zwischen Greven und Emstetten ist immer rappelvoll, so war es auch. Vielleicht haben wir Glück und durch die Sanierung wird die Straße vielleicht auch ein bisschen breiter oder die Organisation selbst von der Straße, dass sie vielleicht dann nicht mehr so stocken wird.
0: Und an alle, die sich am Steuer gerne aufregen, hat Christoph diese Message.
1: Kein Rage betreiben, einfach weil es wirklich auch jeder halt machen muss jetzt bis Oktober und das Beste daraus ziehen. Und wenn es passt, vielleicht sogar aufs Fahrrad umsteigen.
0: So, und damit gehen wir in diesen Donnerstag. Radio RST, 9 Uhr und 17 Minuten. Moin, moin.

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0: Mit Patrick Melz. Guten Morgen. In Mesum ist eine Frau nach einer Auseinandersetzung am Abend gestorben. Die Polizei geht von einem Fall aus, in dem sich Opfer und Täter kannten. Eine Polizeisprecherin spricht von einer Beziehungstat. Zwei Menschen sind aktuell auf der Polizeiwache. Ob sie mit der Tat zu tun haben, ist noch offen. Viele Fragen sind generell noch ungeklärt. Im Laufe des Vormittags wollen Polizei und Staatsanwaltschaft mehr sagen. In Osnabrück fahren zum Schulstart in Niedersachsen die Busse fast wieder normal. Ab heute sind auch die Metrobuslinien wieder alle 10 Minuten unterwegs. Änderungen gibt es nur an einzelnen Stellen. Der Grund sind Baustellen und neue Fahrten wegen der Ganztagsbetreuung an Grundschulen. In der ersten Schulwoche begleiten Eltern Erstklässler kostenlos im Bus, um den Schulweg mit ihnen zu üben. Deutschland braucht mehr Schutz vor Hitzewellen. Umweltminister Schneider ist für eine Änderung des Grundgesetzes. Der Bund bekäme damit mehr Rechte beim Hitzeschutz. Es geht um klare Zuständigkeiten und um Geld für Maßnahmen wie zum Beispiel Klimaanlagen. Aus der Union kommt Kritik. Dort wächst die Sorge vor einem neuen Streit zwischen Bund, Ländern und Kommunen. Der Nutzen für den Hitzeschutz bleibt aus Sicht der Union offen. Und noch eine gute Nachricht aus der Region für den Ernstfall. In Ochtrup entsteht ein neues Katastrophenschutzlager und eine neue Rettungswache des Kreises Steinfurt. Das Lager wird im November fertig, die Rettungswache einen Monat später. Im Lager stehen Material und Fahrzeuge für Krisenlagen. Der Kreis Steinfurt investiert rund 11,5 Millionen Euro.
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2: Durchgehend Sonne und heute ordentlich Hitze. Der Donnerstag wird ein echter Hochsommertag. Die Temperaturen klettern auf 33 Grad im Tecklenburger Land bis zu 35 Richtung Altenberge. Aktuell 23 Grad in Reckenfeld, in Lengerich und auch in Ochtrup an der Lambertikirche.
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2: Wir haben eine Meldung von der A30 Osnabrück Richtung Amsterdam zwischen Rheine-Kanalhafen und Rheine-Nord. Stop and go eine Minute plus. Eure Infos zu uns, das ist die Nummer für euch. 05971 920 90.
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2: Guten Morgen, wir sammeln eure Sonnenfinsternisbilder und packen sie dann in eine große Galerie, so wie auch das Bild von Sarah aus Nordwalde.
3: Wir haben die Sonnenfinsternis ganz gemütlich bei uns im Garten in Nordwalde beobachtet. Also ich fand es wirklich beeindruckend, wie sich das Licht auch verändert hat und wie die Atmosphäre war. Es hat sich, finde ich, auf jeden Fall gelohnt. Also wenn wir keine Sonnenfinsternisbrillen mehr bekommen haben, wir haben uns Lochkameras selber gemacht. Aber es war schon ein sehr beeindruckendes Naturschauspiel.

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1: Emstetten, am Samstag feiert der TVE den Start in die neue Saison. Die Handballer aus Emstetten sind ja zurück in der zweiten Liga und sind schon richtig heiß. Deshalb ist dann die große Saisoneröffnung in der Emshalle. Kollege Dominik Starke ist mit dabei und moderiert. Dominik, worauf freuen wir uns so?
2: Da ist einiges los am Samstag. Das Highlight ist natürlich das Testspiel der Profis am Abend gegen den Erstligisten TSV Hannover Burgdorf. Vorher natürlich auch noch einiges am Programm. Zum Beispiel spielt die A-Jugend der Green Academy, also der Nachwuchskader vom TVE, gegen die Herrenmannschaft TuS Lindorf 08. Auch ein absolutes Topspiel. Dann geben alle Profis am Nachmittag Autogramme und die Neuzugänge werden vorgestellt. Das machen wir gemeinsam ganz entspannt bei ein paar Interviews. Interviews gibt es ebenfalls mit der Geschäftsführung und Trainer Lennart Lingener. Dazu kommt noch eine große Tombola. Also wieder einiges am Programm, einiges wird geboten. Ich freue mich persönlich schon richtig drauf.
1: Wichtig, für das Spiel am Abend braucht ihr Tickets. Die kosten 10 Euro, ansonsten ist der Eintritt frei. Die Infos auf radio-rst.de.
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1: Mit Malte Albrecht. Guten Morgen. Nach immer mehr Angriffen auf Zugbegleiter setzt die Bahn seit einiger Zeit auf Bodycams in den Zügen. Das soll jetzt auf das Personal in Bahnhöfen ausgeweitet werden. Rund 2700 Beschäftigte im Bahnhofservice und in der Stationsbetreuung sollen die Möglichkeit bekommen, freiwillig so eine Kamera zu tragen, meldet die Bahn. Frage an Marc Weiß: Werden diese Mitarbeiter denn genauso oft angegriffen wie die Kollegen in den Zügen?
2: Nee, noch nicht. Laut Bahn gab es im ersten Halbjahr 50 Angriffe auf das Personal in den Bahnhöfen. In den Zügen waren es dagegen ja rund 1000 Übergriffe. Aber man muss wohl sagen, die Bahn will jetzt auch nicht warten, bis auch an den Stationen solche Zustände herrschen, denn auch 50 Attacken sind genau 50 zu viel. Bodycams sollen deeskalieren bzw. verhindern, dass überhaupt jemand übergriffig wird.
1: Wie hat sich denn die Situation in den Zügen entwickelt?
2: Leider nicht wirklich zufriedenstellend. Diese 1000 Übergriffe bei DB Regio sind 14% mehr als im vergangenen Jahr. Also die Gewalt nimmt weiter zu. Es sind aber auch noch nicht alle Zugbegleiter mit Bodycams unterwegs. Also wenn dieses Mittel hilft, dann muss man vielleicht auch noch abwarten, bis deutlich mehr so ein Gerät tragen und gucken, ob die Zahlen dann runtergehen. Das Tragen der Bodycams ist für das Personal ja auch freiwillig. Also es kann gut sein, dass noch nicht genug Kameras im Einsatz sind, um da eine echte Wirkung zu zeigen.
1: Danke für die Infos, Marc Weiß. Und jetzt gibt es weitere wichtige Nachrichten, kurz und kompakt. In Deutschland gibt es in diesem Jahr außergewöhnlich viele Hitzetote. Nach Schätzungen des Robert-Koch-Instituts starben zwischen April und August rund 12.500 Menschen infolge hoher Temperaturen. Das seien deutlich mehr als in vorherigen Jahren, heißt es. Besonders betroffen waren demnach ältere Menschen ab 75 Jahren. Die SED-Opferbeauftragte Zupke warnt davor, die DDR zu verharmlosen. Zum 65. Jahrestag des Mauerbaus sagte sie der RP, einigen erscheine die DDR zunehmend schöner, je länger sie zurückliege. Wer Widerspruch geäußert habe, habe aber sehr unter der Diktatur gelitten. Bundesweit wird heute mit zahlreichen Veranstaltungen an die Opfer der deutschen Teilung erinnert. Der Iran hat Aussagen von US-Präsident Trump zur Straße von Hormus widersprochen. Die Passage bleibe blockiert und werde erst wieder geöffnet, wenn die Bedingungen des Irans akzeptiert werden, hieß es aus Teheran. Trump hatte zuletzt wiederholt erklärt, die USA hätten die volle Kontrolle über die Meerenge. Befristete Jobs werden in Deutschland weiterhin vor allem an junge Menschen vergeben. In der Altersgruppe von 15 bis 25 Jahren hatte im vergangenen Jahr gut jeder Fünfte nur einen Vertrag auf Zeit. Das meldet das Statistische Bundesamt auf Grundlage des Mikrozensus 2025. Insgesamt von allen Beschäftigten waren 6% befristet angestellt. Das entspricht rund 2,2 Millionen Menschen. Freiwillig geht kaum jemand einen befristeten Job ein, nur knapp 3% entschieden sich bewusst für einen Zeitvertrag. Die meisten Verträge liefen nicht mal ein Jahr. Besonders häufig gibt es Befristungen im Bildungsbereich und im Gastgewerbe. Insgesamt sind befristete Jobs aber auf dem Rückzug. Im vergangenen Jahr lag ihr Anteil nur noch bei 7%. Und das waren die Nachrichten mit Malte Albrecht.
3: Radio RST Wetter, maximal 32 Grad heute, zum Beispiel in Dörente. Es bleibt den ganzen Tag über herrlich sonnig und trocken, aktuell 24 Grad, zum Beispiel in Ortrup, in Metelin und auch in Lien. Radio RST Verkehr, einen Stau habe ich auch in Rheine, die B481 Rheine Richtung Münster zwischen dem Konrad-Adenauer-Ring und Greven. Da ist dichter Verkehr, 7 Minuten on top. Das war's auch schon, falls ihr da draußen noch mehr gesehen habt, gerne her mit den Infos 059. 971-920-90.
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3: Hier ist Radio RST. Mit mir Dominik Starke am diesen Donnerstagvormittag. Hallihallo.

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Das ist der Vormittag hier bei Radio RST mit mir, Dominik Starke. Gute Musik, gute Laune und wir genießen nochmal die letzten Minuten, bis die Temperaturen dann in knapp 2 Stunden die 30-Grad-Marke knacken. Um Himmels Willen, es wird schon wieder unaushaltbar heiß. Stellt nochmal die Eiswürfel schnell rein ins Gefrierfach, passend dazu ein echter 2026er Sommerhit. Holly Humberstone mit To Love Somebody. Schönen Donnerstag euch mit mir, Dominik Starke. Hallihallo.

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7: Es ist 10.30 Uhr, Radio RST, die Nachrichten. Alles Wichtige mit mir, Dominik Starke. Reine. In Mesum ist eine Frau nach einer Auseinandersetzung am Abend gestorben. Die Polizei geht davon aus, dass sich Opfer und Täter kannten. Eine Polizeisprecherin spricht von einer Beziehungstat. Zwei Menschen sind aktuell auf der Polizeiwache. Ob sie mit der Tat zu tun haben, ist noch offen. Im Laufe des Vormittages wollen Polizei und Staatsanwaltschaft mehr dazu sagen. Berlin. Bundesumweltminister Carsten Schneider hat seine Forderung nach einer Grundgesetzänderung für mehr Handlungsspielraum des Bundes beim Hitzeschutz erneuert. Er könne Kommunen zwar in Einzelfällen helfen, sagte er im ARD-Morgenmagazin, aber größere Maßnahmen seien per Grundgesetz ausgeschlossen. Ochtrup. In Ochtrup entstehen ein neues Katastrophenschutzlager und eine neue Rettungswache des Kreises Steinfurt. Das Lager im November wird fertig. Die Rettungswache folgt im Dezember. Im Lager steht Material und Fahrzeuge für Krisenlagen. Der Kreis Steinfurt investiert rund 11,5 Millionen Euro. 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Radio RST Wetter, Sonnenschein und Hitze heute bei maximal 32 Grad. Aktuell haben wir 24 Grad, zum Beispiel in Metelin, in Lien und auch in Lattbergen. Radio RST Verkehr, die Straßen im Kreis Steinfurt sind frei. Falls ihr doch noch irgendwas gesehen habt, gerne her mit den Infos 05971 920 90.
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1: Nadine aus Neunkirchen schickt uns ein Bild mit ihrer Tochter. Sie haben gemeinsam die Sonnenfinsternis angesehen. Lukas schreibt bei Insta, Sonnenfinsternis in Nordwalde gut zu sehen. Auch Maja hat aus Borkhorst ein cooles Bild geschickt. Ich war gestern zwischen Bilk und Neunkirchen unterwegs. Da stehen mehrere Windräder auf so einem Hügel und da waren auch so um die 20 Leute. Wie ist es bei euch gewesen?
2: Es ist sehr schön. Ich hatte es mir nicht so spektakulär vorgestellt, aber ich finde es vor allem schön, dass hier so viele zusammenkommen und das gemeinsam schauen.
3: Sehr gut, cool. Es ist ein Erlebnis, was man halt nicht alle Tage erlebt und mit so vielen Menschen ist cool, das so zu erleben.
4: Ja, es ist super schön und ich finde das Licht gerade sehr schön.
1: Wir sammeln heute früh eure Sonnenfinsternisbilder und packen sie dann in eine große Galerie online bei Radio RST.
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1: Mit Malte Albrecht, schönen guten Tag. Immer mehr Menschen in Deutschland möchten in den eigenen vier Wänden leben. Fast 39% nennen die eigene Wohnung oder das eigene Haus als ihr wichtigstes Sparziel. Das sind 5 Prozentpunkte mehr als vor einem Jahr, meldet der Verband der privaten Bausparkassen. Allerdings gehen hier Wunsch und Wirklichkeit immer weiter auseinander, denn laut Umfrage können immer weniger Menschen überhaupt Geld zur Seite legen. Infos dazu von Marc Weiß.
2: Wer Wohneigentum finanzieren möchte, steht vor zwei Problemen, die beide nicht kleiner werden. Die Immobilienpreise sind in den vergangenen Jahren extrem gestiegen und das Sparen fällt immer schwerer, weil das Leben in Deutschland insgesamt immer teurer wird. Insofern sind die Umfrageergebnisse auch ein bisschen ein Abbild von Träumen. Längst nicht jeder, der für ein Haus spart, wird sich auch eins leisten können. Das sagt auch der Bausparkassenverband. Gerade mal 9% der Befragten wollen in Zukunft mehr sparen. 12,5% sehen sich gezwungen, weniger zur Seite zu legen. Damit ist der sogenannte Sparklima-Index zum ersten Mal seit einem Jahr im Minus. Der Wille zu sparen sei stark ausgeprägt in Deutschland, sei es für die Altersvorsorge, ein Haus oder für andere Dinge, sagt Verbandsgeschäftsführer König. Jetzt brauche es aber verlässliche Rahmenbedingungen, damit die Menschen ihr Eigenkapital auch aufbauen könnten, so Königs Forderungen an die Politik.
1: Und das sind weitere Themen an diesem Vormittag. In den Zügen der Deutschen Bahn gibt es sie schon, die Bodycams. Jetzt stattet der Konzern auch das Personal in Bahnhöfen nach und nach mit solchen Kameras aus. Erste Tests laufen schon an den Hauptbahnhöfen in Frankfurt am Main und in Bielefeld. Damit sollen Übergriffe verhindert und Konfliktsituationen früh entschärft werden. Die Militärhilfen für die Ukraine haben im Juni den höchsten Stand seit dem Auslaufen der US-Unterstützung erreicht. Nach Zahlen des Kieler Instituts für Weltwirtschaft waren es 7,2 Milliarden Euro. Grund ist ein neues EU-Darlehen. Deutschland steuerte 700 Millionen Euro bei. In Dortmund haben Kupferdiebe in der vergangenen Nacht für einen 2-stündigen Stromausfall gesorgt. Nach Angaben der Polizei legten die Unbekannten in einem leerstehenden Werksgebäude einen Schalter um Kabel stehlen zu können. Dadurch fiel in rund 900 Haushalten im Stadtteil Kirchlinde der Strom aus. Die Diebe sind auf der Flucht. Trauriger Rekord bei den Jugendämtern in Deutschland. Im vergangenen Jahr hat es so viele Fälle von Kindeswohlgefährdung gegeben wie noch nie. Das zeigten Zahlen des Statistischen Bundesamtes. Demnach stellten die Jugendämter bei knapp 80.000 Kindern und Jugendlichen Vernachlässigung oder Gewalt fest, egal ob psychisch, körperlich oder sexuell. Das waren 10% mehr als im Jahr davor. Seit Beginn der Zählung im Jahr 2012 hat sich die Zahl damit mehr als verdoppelt. Die Statistiker sagen, der Anstieg liege auch daran, dass Nachbarn, Schulen und Behörden inzwischen genauer hinschauen und Vorfälle schneller melden als früher. Und das waren die Nachrichten mit Malte Albrecht.
3: Radio RST Wetter, 32 Grad heute in der Spitze. Es ist sonnig, ohne Regen. Es bleibt den ganzen Tag über trocken. 27 Grad, die haben wir aktuell in Ochtrup, Wellbergen und in Dörente. Radio RST Verkehr, die A1 Osnabrück Richtung Bremen zwischen Osnabrück Nord und Bramsche. Gefahr durch Gegenstände auf dem mittleren Fahrstreifen. Fahrt dort bis auf vorsichtig. Und die A30 Rhein Richtung Bad Oeynhausen zwischen Hasbergen-Gaste und Osnabrück-Nahne. 5 Kilometer stocken Verkehr, hier 6 Minuten mehr einplanen. Falls ihr noch irgendwas gesehen habt, gerne her mit den Infos. 05971 920 90.
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3: Mit mir Dominik Starke am Donnerstagvormittag. Hallihallo.

Donnerstagvormittag, die Temperaturen klettern und klettern. Heute Morgen haben wir bei Sören in der Morningshow die besten Sonnenfinsternisbilder gesucht. Ihr habt uns die geschickt und die haben wir euch einmal alle zusammengestellt. Findet ihr bei uns auf Radio RST Insta. Sieht echt wunderbar aus. Ein paar schöne Bilder sind auf jeden Fall mit dabei. Genießt den Donnerstag mit mir, Dominik Starke. Hallihallo.

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5: Es ist 11.30 Uhr, Radio RST, die Nachrichten. Alles Wichtige mit mir, Dominik Starke. Rheine, Polizei und Staatsanwaltschaft haben weitere Einzelheiten zur tödlichen Auseinandersetzung in Mesum veröffentlicht. Die 46 Jahre alte Frau wurde bei einem Messerangriff getötet. Nach ersten Erkenntnissen kam es in der Wohnung des Ehepaars zu einem Streit. Die Frau rief selbst den Notruf und meldete einen Angriff mit einem Messer. Polizisten fanden sie schwer verletzt und bewusstlos. Sie starb noch am Tatort. Die Polizei nahm den 55 Jahre alten Ehemann am Tatort fest. Eine Mordkommission ermittelt. Deutschland. Die Zahl der Kindeswohlgefährdung ist weiter gestiegen. Das meldet das Statistische Bundesamt. Im Jahr 2025 haben die Jugendämter in Deutschland bei rund fast 80.000 Kindern oder Jugendlichen eine Kindeswohlgefährdung festgestellt, wie durch Vernachlässigung, körperliche oder sexuelle Gewalt. Rheine. Wegen der Hitze fällt der Wochenmarkt im Mesum heute aus. Auch auf dem Emstorplatz in Rheine kommen voraussichtlich weniger Händler. Einige Stände bauen deshalb außerdem früher ab. 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Das Radio RST-Wetter, das sind 32 Grad heute in der Spitze. Dazu bleibt es den ganzen Tag über sonnig und trocken. Aktuell 27 Grad, zum Beispiel in Saarbeck, in Gimte und auch in Rodde. Radio RST-Verkehr, die Straßen im Kreis Steinfurt sind frei. Falls ihr doch noch irgendwas gesehen habt, gerne her mit den Infos. 05971 920 90.
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0: Radio RST am Donnerstagvormittag mit mir, Dominik Starke. Die Radio RST Hit Story ist in dieser Woche Stay With Me von Sam Smith. Meine Kollegin Maya war gestern in Reckenfeld unterwegs und hat euch gefragt, ist das ein Song, den ihr skippen oder saven würdet? Die Antwort findet ihr bei uns auf Radio RST Insta. Wer den Song Stay With Me von Sam Smith jetzt nicht mehr so richtig auf dem Schirm hat, Jonas Nitsch gibt mal ganz kurz Nachhilfe.
1: Bei Sam Smith klingen bald die Hochzeitsglocken. Das hat Sam in einem Interview mit der New York Times verraten. Und ein neues Album gibt es noch obendrauf. Hazel Eyes heißt das und kommt nächste Woche raus. Und das hat auch ganz direkt mit Sams Liebe zu tun. Das erste Mal gibt es auf dem Album Songs, wo es darum geht, dass jemand Sams Liebe erwidert. Auf Instagram postet Sam, nach diesem Album glaube ich mehr denn je, dass Liebe ein Heilmittel ist. Vom Herzschmerz zur Hochzeit. Sam Smith hat uns seit seinem Durchbruch durch alle Emotionen mitgenommen. Wir springen zurück in das Jahr 2014. Die Radio RST Hit Story. Stay with me.

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1: Mit Malte Heilbricht. Schönen guten Tag. Es gibt eine gute und eine schlechte Nachricht von der Landwirtschaft. Die schlechte zuerst: wegen der anhaltenden Dürre werden Ernten kleiner ausfallen. Jetzt die gute: Totalausfälle wird es nicht geben, weil das gute Wetter im Frühling größere Schäden verhindert hat. Zu dieser Einschätzung kommt der zuständige Raiffeisenverband. Marc Weiß hat mehr dazu.
2: Seit Beginn der Dürre Mitte Juni seien schon rund 3 Millionen Tonnen Getreide und Raps verloren gegangen, meldet der Verband, und noch immer ist kein Regen in Sicht. Trotzdem würden am Ende wohl 40,6 Millionen Tonnen Getreide geerntet. Das sind 5 Millionen weniger als im vergangenen Jahr. Und damit wäre es eine unterdurchschnittliche, aber ausreichende Ernte, dank der guten Bedingungen im Frühling. Aber auch wenn Verbraucher jetzt beruhigt sein können, bedeutet die Dürre für einzelne Landwirte eine Katastrophe. Darauf wies auch Bundesagrarminister Rainer hin. Rainer sagte, hinter den getrockneten Feldern stehen Familien, die um ihre Ernte, ihre Einkommen und teilweise auch um ihre Zukunft bangen. Das betrifft vor allem die Tierhaltung, denn hier kommt die eingeschränkte Binnenschifffahrt als Problem noch dazu. Futtermittel werden größtenteils mit Schiffen transportiert. Ob es Hilfen gibt, ließ Rainer noch offen. Dafür sind bei Extremwetter erstmal die Länder zuständig. Erst wenn die Situation als ein Ereignis von nationalem Ausmaß eingestuft wird, springt auch der Bund ein.
1: Und das sind jetzt weitere wichtige Themen in der Zusammenfassung. Wegen eines möglichen Sprengstoffs steht der Zugverkehr im bayerischen Treuchtlingen derzeit komplett still. Ein Techniker hat laut Polizei einen verdächtigen Gegenstand im Gleisbett entdeckt, an der Einfahrt zum Bahnhof. Spezialkräfte der Bundespolizei untersuchen den Gegenstand jetzt. Die Polizei bittet auf der Plattform X darum, den Bahnhof zu meiden und das Gebiet weiträumig zu umfahren. Die Pleitewelle bei deutschen Firmen hält wohl noch länger an. Die Wirtschaftsauskunftei Kreditreform rechnet erst Mitte oder Ende nächsten Jahres mit einer Besserung. Als Gründe nennt Kreditreformexperte Hansch in der Bild die schwache Wirtschaft, hohe Energiepreise und zu viel Bürokratie. Auch das Leibniz-Institut für Wirtschaftsforschung Halle erwartet weiterhin sehr viele Insolvenzen. Das Amtsgericht Chemnitz hat einen Haftbefehl gegen den AfD-Bundestagsabgeordneten Maximilian Krah erlassen. Das bestätigte eine Gerichtssprecherin. Laut Spiegel geht es um offene Prozesskosten aus einem Rechtsstreit mit dem Satiriker Jan Böhmermann. Krah kündigte an, die noch offene Summe zu begleichen. Mineralwasser wird bei der Hitze gerade besonders viel getrunken und das bringt die Abfüller logistisch an ihre Grenzen. Seit Ende Juni gäbe es einen anhaltenden Logistikengpass, heißt es vom Verband Deutscher Mineralbrunnen. Das Problem: die Menschen kaufen mehr Wasser als üblich, geben aber das Leergut zu selten zurück. Es entsteht ein Stau im Mehrwegsystem. Der Verband bittet deshalb, leere Kästen schneller wieder abzugeben. Einen Versorgungsengpass gäbe es aber nicht, betont der Verband. Vorstellbar sei nur, dass bestimmte Marken kurz mal nicht erhältlich sein. Und das waren die Nachrichten mit Malte Heilbricht.
3: Radio RST Wetter, 32 Grad heute in der Spitze. Es wird also richtig heiß, dazu richtig trocken. Es bleibt den ganzen Tag über sonnig. Burg Steinfurt, Dreierwalde und Wersen, die kommen aktuell auf 28 Grad. Radio RST Verkehr, keine Meldung. Die Straßen im Kreis Steinfurt sind frei. Falls ihr doch noch irgendwas gesehen habt, gerne her mit den Infos. 05971 920
0: 90. 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
3: Mit mir am Donnerstagmittag Dominik Starke. Hallihallo.

Viertel nach zwölf, hier ist der Vormittag, der Mittag bei Radio RST an diesem Donnerstag. Oh, die 30-Grad-Marke ist an den ersten Orten jetzt schon geknackt. Es wird also heute nochmal richtig heiß, morgen dann auch nochmal richtig heiß und dann endlich die lang ersehnte Abkühlung, der lang ersehnte Regen, passend dazu. Eine wirklich coole Nummer von Falco, Rock Me Amadeus. Hier ist Dominik Starke am Vormittag bei Radio RST. Moin!

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3: Es ist 12.30 Uhr, Radio RST, die Nachrichten. Alles Wichtige mit mir, Dominik Starke. Kreis Steinfurt, in Westerkappeln waren gebrauchte Einfamilienhäuser im ersten Halbjahr 2026 kreisweit die teuersten, mit 492.000 Euro im Schnitt. Nach Zahlen von LBS und Empirica kamen dann Altenberge mit 484 und Greven mit 455.000 Euro. Naheliegendste Erklärung ist die Nähe zu Osnabrück bzw. Münster. Deutschland. Hitzeperioden haben deutschlandweit in diesem Jahr nach Schätzung des Robert-Koch-Instituts zu rund 12.500 Sterbefällen geführt. Das geht aus einem aktuellen RKI-Bericht zur Sterblichkeit durch Hitze hervor, der die Zeit vom April bis August betrachtet. Region. Ein Monat vor der Kommunalwahl in Niedersachsen gibt es heute in Emsbüren eine Kundgebung für Demokratie und Solidarität. Die Demo Emsbüren steht auf 2.0 wird von den Kirchengemeinden und vielen Vereinen unterstützt. Treffpunkt ist um 18 Uhr auf dem Parkplatz vor der Volksbank. Die Polizei rechnet mit etwa 1.000 Teilnehmern. 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Radio RST Wetter, 32 Grad heute in der Spitze, dazu durchgehend Sonne und überhaupt keine Wolke am Himmel. Es bleibt den ganzen Tag über trocken. St. Arnold, Gimte und Ippenbüren, die kommen aktuell schon auf 30 Grad. Radio RST Verkehr, die Straßen im Kreis Steinfurt sind frei. Falls ihr doch noch irgendwas gesehen habt, schickt mir die Infos gerne hier in das Studio 05971 920 90. Euch da draußen eine gute Fahrt an diesem Donnerstagmittag. Moin Moin!

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1: Mit Sarah Heinz. Guten Tag. Das Robert-Koch-Institut warnt in seinem neuesten Bericht vor den massiven gesundheitlichen Folgen der Hitze. Die Zahl der hitzebedingten Tode musste auch noch einmal nach oben korrigiert werden. Thorsten Adolfs aus dem News-Team, wie sehen die Zahlen denn genau aus?
2: Ja, in diesem Sommer sind in Deutschland geschätzt schon 12.500 Menschen in Verbindung mit der extremen Hitze gestorben. Das ist ein trauriger Rekord. Bisher lag der Höchststand bei etwa 8.900 Fällen und das war vor 8 Jahren. Besonders kritisch war die letzte Juniwoche, als in manchen Regionen über 41 Grad gemessen wurden. In dieser Zeit gab es die meisten hitzebedingten Todesfälle. Das Institut sagt, dass Hitze selten allein tötet, sondern Todesfälle meistens in Kombination mit Vorerkrankungen am Herzen, der Lunge oder den Nieren auftreten.
1: Im Moment wird ja auch darüber diskutiert, den Hitzeschutz im Grundgesetz zu verankern. Dann müssten Bund, Länder und Kommunen sich ja gemeinsam um diese Aufgabe kümmern. Welche Maßnahmen gibt es denn konkret, um mehr gegen Hitze zu tun?
2: Zum Beispiel die Entsiegelung und Begrünung bestehender Flächen. Wenn Wasser besser versickern kann, dann fallen geringere Abwassergebühren an und dann wird zum Beispiel bei Starkregen die Kanalisation entlastet. Kühlere Innenstädte durch mehr Bäume oder eine bessere Beschattung sorgen außerdem dafür, dass der Stromverbrauch gesenkt werden kann. Dann könnte man nämlich möglicherweise auf die Nutzung von Ventilatoren oder Klimaanlagen verzichten. Was auch hilft, ist, Flachdächer von Gebäuden weiß zu streichen, um effektiv die Innentemperatur zu senken. Sinnvoll sind außerdem mehr Trinkwasser- und Sonnencremespender an öffentlichen Orten, um Gesundheitsproblemen effektiv vorzubeugen. Natürlich ist es so, dass erst einmal viel Geld in diese Bereiche investiert werden muss. Langfristig können so aber hohe Folgekosten vermieden werden.
1: Danke, Thorsten. Noch mehr Themen jetzt im Überblick. In Deutschland hat es im letzten Jahr so viele Kindeswohlgefährdungen gegeben wie noch nie. Laut neuer Zahlen der Jugendämter wurden 2025 fast 80.000 Kinder und Jugendliche vernachlässigt oder sind Opfer psychischer, körperlicher oder sexueller Gewalt geworden. Nachdem das BSW in Sachsen-Anhalt signalisiert hatte, der AfD bei der Wahl zum Ministerpräsidenten helfen zu können, gibt es jetzt umgekehrt AfD-Support für das BSW in Thüringen. In einem Video auf X forderte der thüringische AfD-Fraktionschef Höcke BSW-Gründerin Wagenknecht dazu auf, dort die neue Ministerpräsidentin zu werden. In Dortmund haben Kupferdiebe in der Nacht für einen Stromausfall gesorgt. Um die Kabel dort zu klauen, legten die Diebe vorher einen Schalter in einem Werksgebäude um, so die Polizei. Dadurch hatten gut 900 Haushalte für ungefähr 2 Stunden keinen Strom, hieß es. Die Diebe wurden bisher noch nicht gefasst. Auch nach fast einer Woche bleibt der Flughafen Catania auf Sizilien vorerst geschlossen. Am Wochenende war der Ätna ausgebrochen und laut Vulkanologen vor Ort könne man nicht wissen, wie lange die Aktivität des Vulkans noch andauern werde. Das Flugverbot am größten Flughafen auf Sizilien wurde deswegen jetzt nochmal verlängert. Bis Freitag 2 Uhr nachts sind dort keine Starts und Landungen möglich. Tausende Urlauber sitzen immer noch auf Sizilien fest. Viele sollen inzwischen aber schon zu anderen Flughäfen auf der Insel gefahren sein, um von dort abzureisen. Und das waren die Nachrichten mit Sarah Heinz.
3: Radio RST Wetter, 32 Grad sind das heute in der Spitze. Es wird richtig heiß, dazu richtig trocken. Wolken sind heute nicht mehr am Himmel. Es bleibt den ganzen Tag über sonnig. St. Arnold, Gimte und Nordwalde, die kommen aktuell auf 30 Grad. Radio RST Verkehr, die Straßen im Kreis Steinfurt sind frei. Falls ihr doch noch irgendwas gesehen habt, gerne her mit den Infos 05971 920 90.
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3: Mit mir Dominik Starke am Donnerstagmittag. Moin Moin.

Radio RST am Donnerstagvormittag mit mir, Dominik Starke. Ganz entspannt geht's rein in den Richtung Nachmittag mit dem Hits im besten Mix. Zum Beispiel hier Karma Chameleon von Culture Club. Moin Moin!

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2: Es ist 13.30 Uhr, Radio RST, die Nachrichten. Alles Wichtige mit mir, Dominik Starke. Rheine. Polizei und Staatsanwaltschaft haben weitere Einzelheiten zur tödlichen Auseinandersetzung in Mesum veröffentlicht. Die 46 Jahre alte Frau wurde bei einem Messerangriff getötet. Nach ersten Erkenntnissen kam es in der Wohnung des Ehepaares zu einem Streit. Die Frau rief selbst den Notruf und meldete einen Angriff mit einem Messer. Polizisten fanden sie schwer verletzt und bewusstlos. Sie starb noch am Tatort. Die Polizei nahm den 55 Jahre alten Ehemann am Tatort fest. Eine Mordkommission ermittelt jetzt. Deutschland. Die Trockenheit in Deutschland führt zu Ernteausfällen. Seit Beginn Mitte Juni seien deshalb rund 3 Millionen Tonnen Getreide und Raps verloren gegangen, heißt es vom Deutschen Raiffeisenverband. Insgesamt wird aber eine ähnliche Erntebilanz wie im Vorjahr erwartet. Neunkirchen. Im Freibad ist jetzt auch das Babybecken wieder offen. Das große Becken läuft schon seit vergangenen Donnerstag wieder. Ein Teil der Technik fehlt dennoch. Attraktionen wie der Pilz und der Delfin im Babybecken bleiben deshalb erstmal aus. Ein Elektriker arbeitet an dem Problem. Warum das große Becken halb ausgelaufen war, ist weiterhin unklar. 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Radio RST Wetter, das sind 32 Grad heute in der Spitze. Es wird richtig heiß dazu, richtig sonnig. Ladbergen, Gimte und Espel, die kommen aktuell auf 30 Grad. Radio RST Verkehr, A30 Bad Oeynhausen Richtung Osnabrück zwischen Ladbergen und Kreuz Osnabrück Süd. Gefahr durch Gegenstände auf der Fahrbahn. Mehrere Kartons und Schrauben sind da unterwegs. Fahrt dort bitte vorsichtig. Das war's auch schon. Falls ihr noch irgendwas gesehen habt, schickt mir die Infos gerne hier in das Studio 05971 920 90. Gute Fahrt euch!

13.43 Uhr, hier ist Radio RST, noch am Mittag mit mir, Dominik Starke. Das war's jetzt aber auch schon mit dem Mittag. Jetzt gleich übernimmt hier der Kollege Jonas Nitsch für den Nachmittag bei Radio RST und er spricht mit den Organisatoren vom CSD in Münster über die Gefühlslage vor dem Event. Am Wochenende ist es soweit, der CSD in Münster geht los, doch nach dem Anschlag in Berlin ist die Gefühlslage vielleicht ein bisschen eine andere. Wie das genau aussieht bei den Organisatoren, klärt Jonas Nitsch am Nachmittag hier bei Radio RST. Viel Spaß euch!

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1: Mit Sarah Heinz. Guten Tag. Das Niedrigwasser in unseren Flüssen stellt nicht nur die Schiffe vor große Herausforderungen, sondern auch die Wasserversorgung. Fachleute sagen, dass wir uns an solche extrem Niedrigwasserphasen gewöhnen müssen. Thorsten Adolfs aus dem News-Team, was kann denn getan werden, damit Flüsse in Zukunft widerstandsfähiger werden?
2: Also viele Experten setzen darauf, das Wasser in Zukunft besser zu speichern, statt es einfach abfließen zu lassen. Das könnte über technische Speicher wie Stauseen funktionieren. In ihnen könnte das Wasser für trockene Monate aufbewahrt werden. Aber auch die Natur hilft uns. Intakte Auen und Moore funktionieren wie ein Schwamm. Sie saugen Wasser auf und geben es dann nach und nach wieder ab. Der Naturschutzbund NABU fordert deshalb, Flüssen wieder mehr natürlichen Raum zu geben, statt sie nur als reine Transportwege zu optimieren.
1: Was wird denn zu dem Plan gesagt, die Fahrrinnen für Schiffe tiefer zu baggern? Hilft das nicht zumindest der Wirtschaft?
2: Für die Binnenschifffahrt wäre eine tiefere Fahrrinne sicher ein Gewinn, weil Schiffe so mehr Ladung transportieren könnten. Aber der NABU warnt, dass das keine kluge Lösung gegen das Niedrigwasser selbst sei. Solche Vertiefungen könnten die ökologischen Probleme sogar verschärfen, weil sie die Strömung verändern und so den Grundwasserspiegel absinken lassen können. Im Moment versucht die Schifffahrt vermehrt moderne, niedrigwasseroptimierte Schiffe einzusetzen, die weniger Tiefgang brauchen. Vom Bundesverband der deutschen Binnenschifffahrt kommt deshalb auch die Forderung an den Bund, den Umbau solcher Spezialschiffe finanziell zu unterstützen.
1: Danke für die Infos, Thorsten. Mehr Meldungen jetzt in der Zusammenfassung. Die Deutsche Bahn will nicht nur Zugbegleiter mit Bodycams ausstatten, sondern auch das Personal an unseren Bahnhöfen. Ziel ist es, die Mitarbeitenden besser zu schützen, hieß es aus der Konzernspitze. Das Tragen einer solchen Kamera soll demnach aber freiwillig sein. Das Ebola-Virus in der Demokratischen Republik Kongo droht sich bald schneller auszubreiten als beim bisher schlimmsten Ausbruch vor knapp 10 Jahren. Das teilte die WHO mit. In den letzten Monaten sind von den knapp 4.400 gemeldeten Fällen über 2.000 tödlich geendet. Gegen den AfD-Bundestagsabgeordneten Maximilian Krah wurde ein Haftbefehl erlassen. Das bestätigte eine Sprecherin vom Amtsgericht Chemnitz. Laut Medienberichten geht es um offene Prozesskosten aus einem Rechtsstreit mit dem Satiriker Jan Böhmermann. Krah hat angekündigt, die offene Summe begleichen zu wollen. Die meisten Menschen in Deutschland sind grundsätzlich offen für den Einsatz von KI. In den Bereichen Finanzen und Versicherungen würden sich aber nur die wenigsten auf künstliche Intelligenz verlassen. Das hat eine neue Forsa-Umfrage im Auftrag des Kreditkartenanbieters Visa gezeigt. 68% der Befragten wollen ihre Finanzen oder Versicherungen demnach nicht durch eine KI verwalten lassen. Bei Geldanlagen waren sogar 86% dagegen. Viele gaben an, dass sie nicht wollen, dass die KI Zugang auf ihre persönlichen Daten bekommt. Beim digitalen Bezahlen per Smartphone ist die Skepsis dagegen zurückgegangen. Das hält inzwischen mehr als jeder zweite Deutsche für sicher. Und das waren die Nachrichten mit Sarah Heinz.
3: Radio RST Wetter. Sonnig und heiß ist es heute. 32 Grad in Tecklenburg, Saarbeck und Emstetten. 32 Grad auch in Mesum, Methlen und Holthausen. Morgen wird es dann noch heißer. Radio RST Verkehr. Mit nur einer Meldung. A30 Bad Oeynhausen, Osnabrück. Zwischen Nattbergen und Osnabrück-Nahne. 1 Kilometer Stau. Ungefähr 5 Minuten dauert es da länger. Blitzer, Staus und andere Infos gerne per WhatsApp hier in das Studio schicken an die 059 71 920 90.
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3: mit Jonas Nitsch und wir starten in den Nachmittag mit meinem Sommersong des Jahres. Das ist Topic mit Becky G, Sorry Puppy. Hi zusammen.

0: 16 Minuten nach 2. Wir feiern jetzt den Start in die neue Saison.
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0: Die Handballer des TV Emstetten sind ganz heiß auf die neue Saison. Sie sind zurück in der zweiten Liga. Samstag, die große Saisoneröffnung in der Emshalle. Kollege Dominik Starke ist mit dabei und moderiert am Abend. Dominik, worauf können wir uns da freuen?
2: Jonas, da ist einiges los. Das Highlight ist natürlich das Testspiel der Profis am Abend gegen den Erstligisten TSV Hannover-Burgdorf. Eine Top-Mannschaft kommt also vorbei. Vorher auch noch einiges am Programm. Da spielt zum Beispiel die A-Jugend der Green Academy, also der Nachwuchskader vom TVE, gegen die Herrenmannschaft TuS Lindorf 08. Dann geben alle Profis, wirklich alle vom TVE, einmal am Nachmittag schön Autogramme und die Neuzugänge werden vorgestellt. Da machen wir ganz entspannt, ganz gemeinsam mit den Neuzugängen ein paar Interviews. Interviews wird es natürlich auch nochmal mit der Geschäftsführung geben und Trainer Lennart Lingener. Dazu kommt noch eine große Tombola und dann ist die Sache auch schon rund. Also es wird einiges geboten. Ich freue mich persönlich schon richtig drauf.
0: Und ich hoffe, du machst dann auch gute Stimmung.
2: Natürlich, immer.
0: Also für das Spiel am Abend braucht ihr Tickets. Die kosten 10 Euro. Ansonsten ist der Eintritt frei. Alle Infos gibt es wie immer auf radio-rst.de.
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3: Es ist 14.30 Uhr, die Radio RST Nachrichten mit Jonas Nitsch. Kreis Steinfurt. Ein gebrauchtes Einfamilienhaus kostet im Kreis Steinfurt im Schnitt 395.000 Euro. Am teuersten sind Häuser in Westerkappeln, Altenberge und Greven. Am günstigsten in Recke. Eine Übersicht der Preise für alle Städte und Gemeinden im Kreis Steinfurt gibt es auf radio-rst.de. Deutschland. In diesem Sommer sind bisher fast 12.500 Menschen an Hitze gestorben. Das zeigen neue Zahlen des Robert-Koch-Instituts. Fast 3/4 der Menschen sind in der besonders heißen Woche Ende Juni gestorben. Region. In Emsbüren gibt es heute eine Kundgebung für Demokratie und Solidarität. Die Polizei erwartet heute Abend rund 1.000 Menschen auf dem Parkplatz vor der Volksbank. Grund für die Demo ist die Kommunalwahl in Niedersachsen in rund einem Monat. 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Radio RST Wetter. Es bleibt jetzt sonnig und heiß. 32 Grad in Steinfurt, Oster und Neunkirchen. 32 Grad auch in Lengerich, Lotte und Osnabrück. Morgen wird es dann noch heißer.
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3: Radio RST Verkehr. Vorsicht, auf der A1 Osnabrück-Münster liegen zwischen dem Kreuz Lotte-Osnabrück und Lengerich Reifenteile auf der Fahrbahn. Und A33 Osnabrück-Bielefeld zwischen Osnabrück-Fledder und Hadderberg. 1 Kilometer Stau, mindestens 10 Minuten dauert es da gerade länger. Blitzer, Staus und andere Infos gerne per WhatsApp hier in das Studio schicken an die 059 71 920 90. Danke und gute Fahrt.

0: 14.43 Uhr, hier ist Radio RST. Der Anschlag auf den Christopher Street Day in Berlin hallt bei vielen in der queeren Community nach. Rebecca vom CSD in Münster sagt, umso wichtiger, dass sie am Samstag auf die Straße geht.
1: Ja, es ist total wichtig und das gar nicht nur aufgrund dieses Anschlages, weil dieser Anschlag, das war ja eine sehr krasse Kulmination dessen, was passiert. Und natürlich muss man da Themen ansprechen wie rechtsradikal und Islamismus, das, was sich gegen uns wendet und immer auch die Strukturen, die versuchen, Minderheiten gegeneinander auszuspielen. Und gerade deshalb wichtig ist es, dass wir in Münster auf die Straße gehen.
0: Gleichzeitig sagt Rebecca, wir müssen aufpassen, nicht immer nur davon zu reden, dass queere Menschen nur Hass erfahren.
1: Alle erleben irgendwie im Alltag eine Queerfeindlichkeit und viele erleben auch einen Zusammenhalt, einen Support auch von Allies, also auch von Menschen, die nicht aus der queeren Community kommen. Also es wäre sicherlich jetzt auch ein falsches Zeichen, das so darzustellen, als hätten wir nur Feinde, weil das stimmt nicht.
0: Und das werden wir am Samstag auch wieder in Münster sehen, wenn queere Menschen mit auch ganz vielen nicht-queeren Allies auf die Straße gehen beim CSD in Münster und für die Rechte von queeren Menschen demonstrieren. Wenn jetzt

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1: Mit Sarah Heinz, guten Tag. Wer gerade erst in den Job startet, bekommt oft einen befristeten Vertrag, obwohl die Zahl dieser Jobs insgesamt sinkt. Das zeigen Zahlen des Statistischen Bundesamts. Thorsten Adolfs aus dem News-Team, was steht in der Statistik denn genau drin?
2: Also bei denjenigen, die zwischen 15 und 25 sind, ist die Wahrscheinlichkeit für einen befristeten Vertrag am größten. Fast jeder Fünfte in dieser Altersgruppe arbeitet befristet. Und das sind deutlich mehr als in den anderen Altersgruppen. Das sorgt gerade zum Berufsstart bei vielen für Unsicherheit, vor allem in Unis oder im Gastgewerbe sind Zeitverträge an der Tagesordnung. Diejenigen, die sich freiwillig für so eine Stelle entscheiden, sind die absolute Ausnahme. Für die meisten ist das eher eine Notlösung, weil es in solchen Situationen schwer ist, langfristig zu planen und zum Beispiel eine Wohnung zu finden.
1: Und dann ist da ja auch noch der Faktor KI, der es vielen Berufseinsteigern schwer macht.
2: Ja, das IFO-Institut hat bei über 3000 Firmen in Deutschland nachgefragt und da hieß es, dass viele Unternehmen damit rechnen, dass die Löhne durch den Einsatz künstlicher Intelligenz eher sinken statt steigen. Und besonders hart trifft es laut der Umfrage Leute, die noch nicht so lange im Job sind. Egal ob mit oder ohne Studium, etwa die Hälfte der Betriebe geht davon aus, dass hier beim Gehalt der Rotstift angesetzt wird. Vergleichsweise gute Chancen gibt es nach Angaben der Internationalen Arbeitsorganisation ILO in technischen und wissensintensiven Berufen, wie dem Ingenieurwesen oder im Gesundheitssektor. Gefragt sind bei der Jobwahl in Zukunft vor allem digitale Kenntnisse, ein scharfer Blick für die Kontrolle von KI-Ergebnissen und die Fähigkeit, selbst zu beurteilen, wo der Mensch unersetzbar bleibt.
1: Danke, Thorsten, für die Infos. Noch mehr Themen jetzt kurz und kompakt. Wegen der wirtschaftlichen Folgen durch das Niedrigwasser hat der Bundesverband der deutschen Binnenschifffahrt jetzt einen 3-Punkte-Plan vorgelegt. Der sieht auch vor, dass die Fahrrinnen im Rhein an mehreren Stellen ausgebaut werden sollten. Der NABU ist dagegen, er fordert stattdessen, Wasser besser zu speichern, zum Beispiel über Stauseen. In Australien zeigt das beschlossene Social-Media-Verbot für unter 16-Jährige erste Wirkung. Facebook-Mutterkonzern Meta soll nach australischen Angaben inzwischen über 750.000 Accounts auf Instagram und Facebook gesperrt haben. Die Altersüberprüfung von Usern bleibe laut Meta aber schwierig. Am Flughafen Köln-Bonn wurde gestern offenbar kurz der Flugbetrieb gestört. Bis zu 5 Drohnen sollen gesichtet worden sein, sagte die Bundespolizei. Ob es sich dabei um mehrere oder immer um dieselbe gehandelt habe, sei unklar. Der Drohnenpilot wurde inzwischen festgenommen, gegen ihn wurde ein Ermittlungsverfahren eingeleitet. Die Mehrheit in Deutschland will, dass mehr gegen den Klimawandel getan wird. Das zeigt eine neue Studie der Bertelsmann Stiftung. 54% der Befragten wünschen sich demnach mehr Geld für Klimaschutz, Energie und Verkehrswende. Ungefähr genauso viele fordern einen kompletten Ausstieg aus fossiler Energie. Die Studie hat aber auch gezeigt, wie gespalten wir beim Thema sind. 11% sagen, dass sie nicht daran glauben, dass es den Klimawandel überhaupt gibt. Und fast 40% befürchten, dass durch den Klimaschutz finanzielle Nachteile entstehen könnten, auch für sich selbst. Die Studienmacher fordern deswegen eine Klimapolitik mit bezahlbaren Alternativen und fair verteilten Lasten. Und das waren die Nachrichten mit Sarah Heinz.
3: Radio RST Wetter mit viel Sonne und heißen 32 Grad in Ibbenbüren, Lien und Lattbergen, 33 Grad schon in Recke, Hopsten und Hörstel. Morgen wird es dann noch heißer. Radio RST Verkehr, A30 Bad Dönhausen-Osnabrück, zwischen Lattbergen und Osnabrück-Nahne, 2 Kilometer Stau, ungefähr 20 Minuten kommen da oben drauf. Und A33 Osnabrück-Bielefeld, zwischen Osnabrück-Fledder und Hadderberg, 2 Kilometer Stau, ungefähr 10 Minuten da mehr einplanen. Außerdem hat uns Noah gerade noch einen Blitzer per WhatsApp durchgegeben. Es blitzt in Brochterbeck an der Wächterstraße Richtung Lengerich. Tempo 70. Dankeschön, Noah. Blitzer, Staus und andere Infos gerne per WhatsApp hier in das Studio schicken an die 059 71 920 90.
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3: Und hier ist Jonas Nitsch am Nachmittag. Hi zusammen.

0: Gleich 14:45, hier ist Radio RST. Es ist Sommer, du fährst mit dem Rad durch das Münsterland und dann kommt dieses Geräusch. Ja, ekliges Geräusch, die Fahrradkette quietscht. Kennen wir, glaube ich, alle. Wir machen da was gegen. Diese Woche kümmern wir uns um alles rund um das Fahrrad. Und heute bringen wir die Räder wieder auf Vordermann. Roger von Reine Räder sagt, es gibt so ein paar kleine Basics, mit denen wir das Fahrrad fit halten.
1: Putzen, wichtig, Kette ab und zu.

0: mal ölen, spannen eventuell, dass die nicht allzu locker durchbaumelt. Ab und zu mal den Fachhändler aufsuchen, dass der die Verschleiß von der Kette misst. Nicht, dass, wenn die Kette verschlissen ist, unter Belastung sie dann reißt, das ist auch nicht schön.
1: Nee, das ist es wirklich nicht. Nur, wann merke ich denn, dass die Kette mal mehr braucht als nur ein bisschen Öl?
0: In den Gängen, wo man immer fährt, läuft es relativ ruhig. Und wenn man dann auf einen Gang fährt, wo man eigentlich nicht so oft fährt, dann macht es Geräusche. Ganz schlimm ist der Verschleiß erst, wenn immer auf dem Gang, wo man fährt, bei diesen Kettenschaltungen, wenn er dann anfängt, unter Belastung durchzurutschen, dann ist alles fällig.
1: Da müssen wir also doch vielleicht zur Werkstatt. Selbst wenn Roger sagt, ach, eigentlich können wir am Fahrrad fast alles selbst machen.

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1: Es ist 15.30 Uhr, die Radio RST Nachrichten mit Jonas Nitsch. Wir starten mit einer guten Nachricht aus Neunkirchen. Im Freibad ist jetzt auch das Babybecken wieder offen. Attraktionen wie Pilz und Delfinen und im Babybecken bleiben erstmal aus. Ein Techniker arbeitet noch an den letzten Störungen. Deutschland. Es gibt zu wenige Heimplätze und das Heim wird immer teurer. Davor warnt der Arbeitgeberpflegeverband. Es müsse sich schnell was ändern, denn die vielen Babyboomer kommen erst noch in die Pflegebedürftigkeit. Rainer Mesum. Der Mann, der im Verdacht steht, in Mesum seine Frau mit einem Messer umgebracht zu haben, sitzt in Untersuchungshaft. Bis jetzt sagt der 55-Jährige nichts zu den Tatvorwürfen. Nach ersten Erkenntnissen soll in der Wohnung des Ehepaars ein Streit eskaliert sein. 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Radio RST Wetter. Es bleibt sonnig und vor allem heiß. 33 Grad in Mettingen, Westerkappeln und Bad Bentheim. 33 Grad auch in Salzbergen, Rheine und Maxhafen. Morgen wird es dann noch heißer. Radio RST Verkehr. A30 Bad Oeynhausen, Osnabrück. Zwischen Kreuz Osnabrück Süd und Osnabrück Nahne. 1 Kilometer Stau. Mindestens 5 Minuten dauert es länger. A33 Osnabrück Bielefeld. Zwischen Osnabrück-Fledda und Borkloh-Kloster-Ösede. 1 Kilometer Stau, rund 5 Minuten kommen da oben drauf. Und es blitzt in Brochterbeck an der Wächterstraße Richtung Lengerich. Tempo 50, Dankeschön Noah und Ahmad. Blitzer und Staus gerne per WhatsApp hier in das Studio schicken an die 059 71 920 90. Danke und gute Fahrt.

0: 15.44 Uhr, hier ist Radio RST mit Jonas Nitsch. Morgen um diese Zeit steht die Kollegin Christina Strunk hier, deshalb habe ich sie jetzt auch mal reingeholt. Christina, wo bin ich denn morgen?
1: Ja, in Lienen bist du morgen, weißt du das einfach noch nicht?
0: Ja, doch.
1: Von da senden wir morgen ab 14 Uhr unsere Sendung 24 Orte, ein Kreis. Und die Community hat uns dafür auch schon einige Tipps geschickt. Anja, Katharina und Tina, haben uns auf Instagram geschrieben, dass wir zum Beispiel mal den Barfußpark abchecken sollen. Das machen wir natürlich, oder?
0: Na, da kriege ich dann morgen hoffentlich auch ein bisschen Abkühlung bei der Hitze. Und ich darf ja auch noch was Schönes machen, nämlich Alpakas streicheln. Ich finde es nur ein ganz bisschen komisch, Christina. Ich habe mal geguckt, was die für Geräusche machen. Das ist wirklich ein Alpaka gewesen.
1: Das ist doch wild.
0: Ja.
1: Ja, das wird wirklich schön.
0: Mal sehen, ob wir so weirde Geräusche morgen dann auch in Lienen hören.
1: Die sind auf jeden Fall flauschig, die Alpakas.
0: Ja, das wird schön. Oh, da bin ich sicher. 24 Orte, ein Kreis, morgen Nachmittag, live aus Lienen.

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1: Mit Sarah Heinz. Guten Tag. Es gibt eine gute und eine schlechte Nachricht aus der Landwirtschaft. Die schlechte: wegen der anhaltenden Dürre werden die Ernten wohl kleiner ausfallen. Die gute: Totalausfälle wird es nicht geben. Das gute Wetter im Frühling hat größere Schäden verhindert. Zu dieser Einschätzung kommt der zuständige Raiffeisenverband. Mehr dazu von Marc Weiß.
2: Seit Beginn der Dürre Mitte Juni seien schon rund 3 Millionen Tonnen Getreide und Raps verloren gegangen, meldet der Verband, und noch immer ist kein Regen in Sicht. Trotzdem würden am Ende wohl 40,6 Millionen Tonnen Getreide geerntet. Das sind 5 Millionen weniger als im vergangenen Jahr. Und damit wäre es eine unterdurchschnittliche, aber ausreichende Ernte, dank der guten Bedingungen im Frühling. Aber auch wenn Verbraucher jetzt beruhigt sein können, bedeutet die Dürre für einzelne Landwirte eine Katastrophe. Darauf wies auch Bundesagrarminister Rainer hin. Rainer sagte, hinter den ausgetrockneten Feldern stehen Familien, die um ihre Ernte, ihre Einkommen und teilweise auch um ihre Zukunft bangen. Das betrifft vor allem die Tierhaltung, denn hier kommt die eingeschränkte Binnenschifffahrt als Problem noch dazu. Futtermittel werden größtenteils als mit Schiffen transportiert. Ob es Hilfen gibt, ließ Rainer noch offen. Dafür sind bei Extremwetter erstmal die Länder zuständig. Erst wenn die Situation als ein Ereignis von nationalem Ausmaß eingestuft wird, springt auch der Bund ein.
1: Danke, Marc, für die Infos. Noch mehr wichtige Meldungen jetzt im Überblick. Viele junge Menschen haben es aktuell schwer auf dem Arbeitsmarkt. Gerade zum Jobstart werden vielen nur befristete Verträge angeboten. Laut Deutschem Gewerkschaftsbund sorgt das für viel Unsicherheit, denn auch die Zukunftsplanung werde dadurch erschwert. Zusätzlich wird gerade bei Berufseinsteigern beim Gehalt gespart. Das geht aus einer aktuellen IFO-Studie hervor. In der Union soll offenbar zum ersten Mal eine Frau parlamentarische Geschäftsführerin der Fraktion im Bundestag werden. Fraktionschef Frei hat die CDU-Abgeordnete Katharina dos Santos-Vinz vorgeschlagen. Sollte sie im September gewählt werden, würde sie den Posten vom jetzigen Bundesverkehrsminister Bilger nachbesetzen. In mehreren Bundesländern enden dieses Wochenende die Sommerferien. Nicht bei uns in NRW, trotzdem rechnet der ADAC auch bei uns mit mehr Verkehr auf den Autobahnen, vor allem am Sonntag. Zu den staugefährdeten Strecken zählen demnach nämlich auch die A1 zwischen Hamburg und Köln und die A3 zwischen Oberhausen und Passau. Die wirtschaftliche Lage sorgt weiter dafür, dass nicht so viel Geld ausgegeben wird, vor allem nicht viel Geld auf einmal. Nach einer Umfrage im Auftrag der Teambank plant ungefähr jeder Zweite in Deutschland, sich in den nächsten 12 Monaten keine teuren Anschaffungen zuzulegen, wie zum Beispiel ein Auto, Möbel oder eine Waschmaschine. Gut 3 von 4 sagen, dass sie dafür aktuell auch keinen Kredit aufnehmen wollen würden. Egal ob persönlicher Wunsch oder nötige Investition, beides liege derzeit auf Eis, hieß es. Jeder 5. Befragte will demnach lieber sparen. Und das waren die Nachrichten mit Sarah Heinz.
3: Radio RST Wetter. Es bleibt heiß und sonnig. 33 Grad gerade in Lede, Saarbeck und Kattenfenne. 33 Grad auch in Methelen, Lahr und Greven. Morgen wird es dann noch heißer. Radio RST Verkehr. B54 Münster Richtung Steinfurt zwischen Anschlussstelle Münster Nord und Anschlussstelle Altenberge. Dichter Verkehr. Mindestens 10 Minuten dauert es da länger. Und es blitzt in Brochterbeck an der Wächterstraße Richtung Lengerich. Tempo 50. Dankeschön, Noah und Ahmad. Blitzer und Staus gerne per WhatsApp hier in das Studio schicken an die 059 71 920 90.
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3: Mit Jonas Nitsch am Nachmittag. Nach dem Anschlag auf den Christopher Street Day in Berlin sagen viele in der queeren Community jetzt erst recht. Dazu gehört auch der CSD in Münster. Der findet am Samstag statt und wir sprechen gleich mit Rebecca aus dem Orga-Team.

0: 13 Minuten nach 4, hier ist Radio RST. Wenn Menschen am Samstag in Münster beim Christopher Street Day für die Rechte queerer Menschen auf die Straße gehen, schwingt eins natürlich immer ein bisschen mit. Der Anschlag auf den CSD in Berlin.
1: Die Stimmung ist natürlich auch irgendwo gedrückt, auch bei der Mahnwache, die wir vor 2 Wochen hatten. Gleichzeitig aber wandeln wir das sehr in Produktivität um.
0: Das sagt Rebecca vom CSD in Münster. Das Team gibt alles, um einen sicheren und schönen CSD zu organisieren. Ist nötig, weil Straftaten gegen queere Menschen immer mehr werden. Trotzdem macht Rebecca auch eine Sache Mut.
1: Also auch das fällt uns immer wieder auf, wenn wir einen CSD vorbereiten, dass da auch Menschen dazukommen, die gar nicht queer sind, sondern die einfach sagen, hey, ich finde das cool, was ihr macht und wollen das gerne unterstützen. Und deshalb, ja, in den letzten Jahren hat sich das Klima deutlich verschlechtert, das ist gar keine Frage. Gleichzeitig hat aber auch der Support auf der anderen Seite sehr zugenommen.
0: Und das zeigt Münster am Samstag, bunt und laut beim Christopher Street Day.

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0: Es ist 16.30 Uhr, Radio RST, die Nachrichten mit Christina Strunk. Guten Tag. Wer ein eigenes gebrauchtes Haus kaufen möchte, zahlt bei uns im Kreis Steinfurt weniger als im NRW-Durchschnitt. Das zeigen aktuelle Daten der Landesbausparkasse. Demnach gibt es jedoch große Unterschiede bei uns im Kreis. Michael Pegel aus der Radio RST Nachrichtenredaktion. Warum driftet der Markt so stark auseinander?
1: Vor allem die Lage ist ein Preisfaktor. Nahe Münster oder Osnabrück bleibt es teuer. Familien rechnen inzwischen schärfer, weil neben dem Kaufpreis oft noch hohe Sanierungskosten dazukommen. Eigenkapital wird immer wichtiger. Genauso wie Fördergeld. Kommt der Preis zu nah an das Niveau eines Neubaus, entscheiden viele sich direkt für ein neues Haus. Im Vergleich zur Mietwohnung bleibt beides eine attraktive Alternative. Zahlen für den Kreis Steinfurt gibt es auf radio-rst.de.
0: Danke, Michael. Und jetzt weitere Nachrichten im Überblick. Zum Jahrestag des Mauerbaus vor 65 Jahren hat Bundestagspräsidentin Klöckner dazu aufgerufen, einander besser zuzuhören. Sie sagte bei einer Gedenkveranstaltung, die Grenze zwischen Ost und West sei zwar fast unsichtbar, doch in den Köpfen sei die Mauer häufig noch da. Kunden der deutschen Glasfaser in der gesamten Region haben seit Stunden kein Internet, vor allem in Neunkirchen und in Steinfurt. Grund ist ein Schaden an einer Glasfaser-Hauptleitung, hieß es auf Radio RST-Nachfrage bei der deutschen Glasfaser. Der Entstörungstrupp sei im Einsatz. Einen Monat vor der Kommunalwahl in Niedersachsen demonstrieren heute in Emsbüren viele für Demokratie und Solidarität. Die Kirchengemeinden und viele Vereine unterstützen die Demo Emsbüren steht auf 2.0. Vor allem Jugendliche gestalten die Kundgebung, die ab 18 Uhr startet. Und zum Schluss noch eine gute Nachricht aus der Region. Im Neunkirchener Freibad ist jetzt auch das Babybecken wieder geöffnet. Das Becken war nach einem Technikausfall länger gesperrt. Dabei hatte das große Becken viel Wasser verloren und so unter anderem die Technik unter Wasser gesetzt. Das große Becken konnte danach schnell wieder genutzt werden. Warum es überhaupt halb ausgelaufen war, ist weiter unklar.
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3: Radio RST Wetter mit ganz viel Sonne und es bleibt auch heiß. 33 Grad in Tecklenburg, Greven und Lotte. 33 Grad auch in Hauenhorst, Ochtrup und Wettring. Morgen wird es dann noch ein Stückchen heißer. Radio RST Verkehr. Vorsicht, auf der A1 Münster Süd Richtung Münster Nord liegen Reifenteile auf der Fahrbahn. Dankeschön, Stefan, für die Info. B54 Münster Richtung Steinfurt zwischen Anschlussstelle Münster Nord und Anschlussstelle Altenberge. Dichter Verkehr, mindestens eine Viertelstunde dauert es länger. A30 Rheine-Osnabrück zwischen Kreuz Lotte-Osnabrück und Osnabrück-Sutthausen. 4 Kilometer stockender Verkehr, um die 10 Minuten kommen da oben drauf. Und es blitzt in Brochterbeck an der Wächterstraße Richtung Lengerich. Tempo 50, Dankeschön Noah und Ahmad. Blitzer, Staus und andere Infos von den Straßen gerne per WhatsApp durchgeben an die 059 71 920 90. Danke und gute Fahrt.

0: 16.43 Uhr. Hier ist Radio RST am Donnerstagnachmittag mit Jonas Nitsch. Gleich mit dem Fahrrad zum Badesee um die Ecke fahren, einmal den Fahrtwind mitnehmen, das wäre doch was bei der Hitze, oder? Nur wenn das Rad jetzt schon eine Weile rumstand, kann man damit einfach direkt wieder losfahren? Checken wir in unserer Themenwoche rund um das Fahrrad. Roger von Reine Räder sagt, ein paar Kleinigkeiten vor Abfahrt checken sollte meistens reichen.
1: Wichtig ist erstmal der Luftdruck. Es steht auf den Reifen drauf, seitlich, wie viel Druck drauf darf. Wenn das heißt maximal 4 Bar, dass man sagt, bei den heißen Temperaturen 3, 3,5 Bar, dann ist auch gut gewesen. Des Weiteren einfach gucken, wie sieht die Kette aus, braucht die einen Tropfen Öl, Bremsen checken, ob die noch greifen. Aber das ist bei langer Standzeit eigentlich der Fall, dass die funktionieren.
0: Klingt eigentlich gar nicht so kompliziert. Roger sagt, es ist es auch nicht. Selbst wenn mal was kaputt ist am Fahrrad.
1: Man kann im Prinzip alles selber machen. Es ist kein Hexenwerk. Auch Kette wechseln, das kann man alles selber machen, wenn man handwerklich ein bisschen begabt ist. Zur Not einfach versuchen.
0: Und wenn es nicht klappt, freut sich Roger bestimmt auch über neue Kunden, wenn wir es nicht hinbekommen mit unserem Fahrrad.

0: Loy. Und trotz seines riesigen Erfolgs musste sie ihre Tour für dieses Jahr absagen. Es haben zu wenige Menschen Tickets gekauft. Ein Problem, mit dem viele Künstlerinnen und Künstler gerade kämpfen. Und die Absage trifft Loy auf Instagram sehr hart.
1: Es fällt mir total schwer, darüber zu sprechen. Jeder, der mich kennt, weiß, dass für mich Live-Spielen einfach alles ist. Ich muss gerade viel an meine erste Tour denken und auch an den Sommer, den ich hatte, nachdem ich meinen Song Gold released habe. Weil da hatte ich so unglaublich viele Shows und war bis zu dem Zeitpunkt noch nie auf so vielen, so großen Bühnen gestanden. Seitdem nenne ich solche Sommer Golden Summer, einfach weil ich mich so gerne an diese Zeit zurückerinnere.
0: Und deshalb besiegt Loy ihre Traurigkeit wegen der Tourabsage, indem sie einen Song über das Gefühl schreibt, auf der Bühne zu stehen. Zur Seite springt ihr dabei noch DJ David Puentes. Den Songtitel hat Loy gerade schon selbst verraten. 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
1: Mit Sarah Heinz. Guten Tag. Die Flughäfen in Deutschland stehen aktuell im Fokus, denn ihr Schutz vor Drohnen wird immer wichtiger. Bund und Länder arbeiten mit Hochdruck an besseren Abwehrsystemen, um die Sicherheit im Flugverkehr zu garantieren. Thorsten Adolfs aus dem News-Team, warum schlagen die Innenminister von Bund und Ländern bei dem Thema Alarm?
2: Ja, nach dem gefährlichen Vorfall am Flughafen in Leipzig-Halle, bei dem eine mit Sprengstoff bestückte Drohne entdeckt wurde, ist die Stimmung ernst. Die Bundesanwaltschaft spricht von einem schwerwiegenden Angriff auf unsere Logistik. Deshalb fordern die Politiker jetzt ein schnelles Handeln. Sie wollen gemeinsam Technik beschaffen, damit die wichtigen Frachtflughäfen besser geschützt sind. Sachsen, Niedersachsen und Bremen drängen außerdem darauf, dass der Bund bei der Ausstattung mit Erkennungssystemen deutlich schneller vorankommt, damit keine gefährlichen Sicherheitslücken entstehen.
1: Das heißt, es haben noch nicht alle Airports die entsprechende Technik.
2: Nein, an vielen Standorten wie etwa in Hannover oder Bremen fehlt eine professionelle Abwehrtechnik noch komplett. Niedersachsens Innenministerin Behrens kritisiert, dass der Bund da bisher zu wenig biete und sie fordert deshalb dringend Nachbesserungen. Behrens stellt außerdem die Frage, was mit den Häfen ist, denn die gehören ja auch zur kritischen Infrastruktur. Da gäbe es noch gar keine richtige Idee aus Berlin, sagt sie. Dass im Bereich der Drohnenabwehr noch einiges zu tun ist, zeigt auch ein Fall vom Flughafen Köln-Bonn. Dort gab es gestern Einschränkungen, weil an mehreren Stellen Drohnen gesichtet wurden. Zwei Maschinen mussten deshalb umgeleitet werden.
1: Danke, Thorsten, für die Infos. Mehr Themen jetzt in der Zusammenfassung. Durch die Trockenheit könnten die Ernten dieses Jahr wohl kleiner ausfallen. Der Deutsche Raiffeisenverband rechnet mit knapp 40,6 Millionen Tonnen Getreide, gut 5 Millionen weniger als im Vorjahr. Die Ernte wäre damit zwar unterdurchschnittlich, aber ausreichend. Das gute Wetter im Frühling konnte größere Schäden demnach verhindern. Die Pleitewelle bei deutschen Firmen soll wohl noch mindestens bis Mitte 2027 andauern. Laut der Wirtschaftsauskunft High Credit Reform würde sich die Lage voraussichtlich erst danach wieder bessern. Gründe seien die schwache Wirtschaft, hohe Energiepreise und zu viel Bürokratie. In Herzogenrath bei Aachen hat die Polizei dabei geholfen, ein kleines Känguru einzufangen. Zuvor hatte ein Mann versucht, das Tier zu fangen. Als das nach anderthalb Stunden nicht klappte, rief er die Polizei. Die brauchte dafür dann eine weitere Stunde. Verletzt wurde bei der Aktion niemand. Woher das Känguru stammt, ist bisher noch unklar. Bei VW ist die Unsicherheit immer noch groß. Konzernchef Blume hat Sparpläne angekündigt. Außerdem stehen mögliche Werksschließungen im Raum. Bis zu 50.000 Arbeitsplätze könnten wegfallen. Deswegen fordern Gewerkschaftsvertreter vom Konzern dringend echte Ideen für die Zukunft, statt nur neue Sparlisten zu präsentieren. Es gibt aber auch Signale, die Hoffnung machen. Die EU-Kommission hat grünes Licht für einen Milliardendeal gegeben. VW verkauft die Mehrheit an seiner Großmotorentochter Everlands an einen Investor. Das bringt dem Konzern über 7 Milliarden Euro ein. Betriebsbedingte Kündigungen sind zumindest in diesem Bereich bis 2030 ausgeschlossen. Und das waren die Nachrichten mit Sarah Heinz.
3: Radio RST Wetter mit viel Sonne und heißen 33 Grad in Ringel, Lien und Entrup. 33 Grad auch in Lattbergen, Hembergen und Hallwade. Morgen wird es dann noch ein bisschen heißer. Radio RST Verkehr, A30 Rheine-Osnabrück zwischen Kreuz-Lotte-Osnabrück und Osnabrück-Sutthausen. 5 Kilometer Stau, über 10 Minuten dauert es da gerade länger. B54 Münster Richtung Steinfurt zwischen Anschlussstelle Münster-Nord und Anschlussstelle Altenberge. Dichter Verkehr, hier ungefähr 5 Minuten mehr einplanen. Und es blitzt in Brochterbeck an der Wächterstraße Richtung Längerich. Tempo 50, Dankeschön Noah und Ahmad. Blitzer, Staus und andere Infos gerne per WhatsApp hier in das Studio schicken an die 059 71 920 90.
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3: Mit Jonas Nitsch jetzt erstmal schönen Feierabend. Wir begleiten die Region nach Hause.

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1: 12 Minuten nach 5, hier ist Radio RST. Wer mal mit einem Kanu über die Ems schippern möchte bei uns, geht oft zu Bernd vom Kanu-Camp in Nordwalde.
2: So eine klassische Tour hier von Emstetten-Sinning ist bis zur Bockholter Ems-Fähre in Rheine-Elte. Das sind so ungefähr 2 Stunden Kanufahren. Der nächste Ausstieg ist dann nochmal 2 Stunden weiter. Ist auch für Ungeübte eine gute, machbare Strecke.
1: Na, nur oft gerade nicht machbar wegen der Hitze. Zu wenig Wasser in der Ems.
2: Aktuell ist so, dass aufgrund der Trockenheit ja guten halben, dreiviertel Meter weniger Wasser als normal in der Ems ist und ist schon ja deutlich der Unterschied zu Normalwasserstand.
1: Heißt konkret, von Emstetten kann Bernd nur noch abwärts fahren, wirkt sich natürlich auch auf seine Touren aus.
2: Bisher haben wir noch keine Stornierung, wir konnten bisher alles umbuchen, da stoßen wir auf großes Verständnis, was natürlich ist, dass wir tatsächlich Neubuchungen dann auf gewissen Strecken dann nicht mehr haben.
1: Also wirtschaftlich kommt Bernd gerade noch gut davon und trotzdem hofft er natürlich auf eine Sache.
2: Regen, wie ganz viele, glaube ich, am Ende des Tages.

0: Gleich 20 nach 5, hier ist Radio RST. Der Anschlag auf den Christopher Street Day in Berlin ist bei vielen in der queeren Community noch sehr präsent. Bei Rebecca vom CSD in Münster hat das neben dem Schock auch noch was anderes ausgelöst.
1: Da wir ja so ein bisschen nach dem Motto rausgehen, wie viele jetzt erst recht, es ist gerade eine sehr coole Energie im Raum, auch wenn das alles mit Berlin natürlich überhaupt nicht cool ist. Aber halt, es hat wirklich nochmal, finde ich, nochmal sehr viel Energie reingebracht und wir geben unser Bestes, einen sicheren und schönen CSD auf die Beine zu stellen.
0: Samstag ist es soweit. Um 13 Uhr startet die Demo an der Himmelreichallee und auch danach hat das CSD-Team was geplant.
1: Ja, wir haben eine ganz tolle Party im Jofel ab 22 Uhr. Der Vorverkauf läuft. Im Vorverkauf kostet das Ticket 10 Euro, an der Abendkasse 12. Das wird richtig, richtig toll. Wir haben ein schönes Line-up, aber wir haben auch ein tolles Bühnenprogramm auf dem Prinzipalmarkt, wo die Demo gegen 15 Uhr ungefähr ankommen wird.
0: Münster demonstriert am Samstag erst für die Rechte queerer Menschen und danach feiert es auch noch die Vielfalt.

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3: Mit Christina Strunk. Schönen guten Abend. Nach dem tödlichen Angriff auf eine Frau in Mesum sitzt jetzt ein Mann in Untersuchungshaft. Eine Richterin hat einen Haftbefehl wegen Totschlags erlassen. Michael Pegel aus der Radio RST Nachrichtenredaktion, was wissen wir bis jetzt?
4: Nicht viel, denn bis jetzt sagt der 55-Jährige nichts zu den Tatvorwürfen. Nach ersten Erkenntnissen hat es in der Wohnung des Ehepaars Streit gegeben. Der muss eskaliert sein. Die 46-jährige Frau rief selbst noch den Notruf und meldete den Angriff. Als die Einsatzkräfte kamen, lag sie leblos in der Wohnung. Sie starb noch am Tatort. Die Polizei hat eine Mordkommission eingerichtet.
3: Danke, Michael. Und jetzt weitere Nachrichten im Überblick. Die Getreideernte wird in diesem Jahr deutlich geringer ausfallen. Nach Berechnungen des Deutschen Raiffeisenverbandes gingen seit Mitte Juni wegen der Dürre rund 3 Millionen Tonnen Getreide und Raps verloren. Die Einnahmeverluste belaufen sich demnach auf mehr als 600 Millionen Euro. Bestehende Einfamilienhäuser sind im ersten Halbjahr des Jahres vor allem in Hopsten, Westerkappeln und Horstmar teurer geworden. Das zeigen Daten der Landesbausparkasse. Die stärksten Preisrückgänge gab es in Recke, Lienen, Altenberge und Neunkirchen. Viele Kunden der deutschen Glasfaser in der Region haben seit Stunden kein Internet, vor allem in Neunkirchen und Steinfurt. Grund ist ein Schaden an einer Glasfaser-Hauptleitung, hieß es auf Radio RST-Nachfrage bei der deutschen Glasfaser. Der Entstörungstrupp sei im Einsatz. Und zum Schluss noch eine gute Nachricht aus der Region. Im Neunkirchener Freibad ist jetzt auch das Babybecken wieder offen. Das große Becken läuft schon seit vergangenem Donnerstag wieder. Bei einem Technikausfall vor 1,5 Wochen war das große Becken halb leer gelaufen und hatte die Technik unter Wasser gesetzt. Warum das passiert ist, ist noch unklar.
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5: Radio RST Wetter. Es bleibt sonnig und heiß. 33 Grad in Brochterbeck, Middendorf und Reckenfeld. 33 Grad auch in Mettingen, Hopsten und Lotte. Morgen wird es dann noch ein paar Grad wärmer. Radio RST Verkehr mit nur einer Meldung. A30 Rheine-Osnabrück zwischen Lotte und Osnabrück-Sutthausen. 4 Kilometer stockender Verkehr. Um die 5 Minuten dauert es da gerade länger. Blitzer, Staus und andere Infos gerne per WhatsApp hier in das Studio schicken an die 059 71 920 90. Danke und gute Fahrt.

0: 17.42 Uhr, hier ist Radio RST am Donnerstagnachmittag mit Jonas Nitsch. Ich habe mir schon 2 Flaschen Sonnencreme zurechtgelegt und ganz viel Wasser, denn morgen bin ich ab 14 Uhr nicht hier im Studio, sondern live draußen in Lienen unterwegs. Für unsere Show 24 Orte, ein Kreis. Und natürlich wieder im Team mit Kollegin Christina Strunk.
1: Ja, und wir erleben wieder richtig schöne Sachen zusammen. Du lernst unter anderem Azubine Mia bei der Tischlerei Barkmann kennen. Du darfst Alpakas streicheln und auch mit dem Schützenverein Lienholzhausen mal eine Runde schießen.
0: Schützenfest ist ja eh mein Ding, also vor allem die Party. Und deshalb freut mich auch noch, dass Katharina und Anja aus der Community uns das Wirtshaus Malepatus auf Instagram vorgeschlagen haben. Denn Christina, da ist morgen Abend die große Schlagernacht. Du und Schlager?
1: Ich komme ja ursprünglich komme ich aus Dortmund, ne? Mhm. Ich bin Stadtkind. Ich war nicht auf vielen Zeltpartys oder so Schützenfesten.
0: Nee. Ja gut, trotzdem Christina, Dortmund, das Ruhrgebiet, da gibt es doch das hier.
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1: Das kann ich.
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0: So, ich werde morgen im Malepatus in Lien natürlich auch schon mal die Stimmung checken und einen Schlager anstimmen, Christina.
1: Oh Gott.
0: Also, was oh Gott. Also, komm, wir beide üben jetzt schon mal. Nur für Lien dann morgen. Okay, bist du bereit?
1: Ja.
0: 3, 2, 1. Wir sind Tecklenburger Land. Ja, das wird was morgen.
1: Ja, bestimmt.

10 Minuten vor 6, hier ist Radio RST. Heute schon über 30 Grad, morgen noch mehr Hitze, alles ist trocken. Alle mit Garten kämpfen um ihren Rasen, unter anderem auch unser Morningshow-Moderator Sören Harting. Der meint, der Rasen wird es wahrscheinlich nicht schaffen. Wir versuchen daran noch was zu ändern. Deshalb gibt es morgen früh Tipps, was wir im eigenen Garten gegen die Trockenheit machen können. Und auch, wie wir der Natur allgemein helfen können. Zum Beispiel auch Tieren oder ja kleinen Tieren halt, die mal in unserem Garten Halt machen. Alles morgen früh ab 6 in der Morning Show. Ich bin Jonas Nitsch und erstmal raus für heute. L. King bringt uns jetzt noch nach Hause vor 6 X's and O's bei Radio RST.

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2: Mit Sarah Heinz. Guten Abend. Die anhaltende Hitze und die Dürre machen den Landwirten zu schaffen, vor allem in Süddeutschland und in Hessen. Die Wiesen sind an vielen Orten ausgetrocknet und viele Landwirte haben sich dazu entschieden, ihre Tiere früher zu schlachten als sonst. Thorsten Adolfs aus dem News-Team, was ist da denn der Grund?
3: Es hat einfach viel zu wenig geregnet. In Baden-Württemberg fehlen den Bauern deshalb aktuell fast die Hälfte ihrer üblichen Futtervorräte. Auf den vertrockneten Feldern wächst auch kaum neues Gras nach und wer auf Heu angewiesen ist, der hat jetzt echte Probleme, die Tiere über die kommenden Wochen zu bringen. Das ist für die Betriebe extrem belastend. Weil die Vorräte leer sind, bleibt vielen Betrieben gar nichts anderes übrig, als die Tiere früher als geplant abzugeben. Bei den Schlachthöfen gibt es dort deshalb schon Wartelisten.
2: Und wie reagieren die Verantwortlichen auf die angespannte Lage? Gibt es Hoffnung für die betroffenen Betriebe?
3: Das kommt ganz aufs Wetter an. Sollte es in den nächsten Wochen ordentlich regnen, könnte sich die Situation auf den Wiesen entspannen. Bis dahin versuchen die Behörden zumindest etwas zu helfen. In Bayern hat das Landwirtschaftsministerium zum Beispiel kurzfristig zusätzliche Flächen freigegeben, damit dort Futter gewonnen werden kann. Der Bayerische Bauernverband sagt aber, dass es für eine abschließende Einschätzung noch zu früh sei. Sollte die Trockenheit bleiben, wird das Thema Schlachtung im Herbst sicher noch deutlich stärker in den Fokus rücken, als uns allen lieb ist.
2: Danke für die Infos, Thorsten. Mehr Meldungen jetzt im Überblick. In Deutschland hat es im letzten Jahr so viele Kindeswohlgefährdungen gegeben wie noch nie. Laut neuer Zahlen der Jugendämter wurden 2025 fast 80.000 Kinder und Jugendliche vernachlässigt oder sind Opfer psychischer, körperlicher oder sexueller Gewalt geworden. In der Nähe von Rom gab es in einer Munitionsfabrik eine Explosion. Laut den Behörden vor Ort würden auf dem Fabrikgelände aktuell komplexe Einsätze von Feuerwehr und Polizei laufen. In der Fabrik werden unter anderem Munition zur Land- und Seeverteidigung hergestellt, genau wie Festbrennstoffe für Trägerraketen in der Raumfahrt. Heute jährt sich zum 65. Mal der Mauerbau in Berlin. Kanzler Merz hat deswegen auf der Plattform X dazu aufgerufen, die Demokratie zu verteidigen. Die Lektion der Mauer bleibe, dass Freiheit und Demokratie nicht selbstverständlich seien. Wir müssen immer dafür kämpfen, sagte er. Auch nach fast einer Woche bleibt der Flughafen Catania auf Sizilien vorerst geschlossen. Am Wochenende war der Ätna ausgebrochen und laut Vulkanologen vor Ort könne man nicht wissen, wie lange die Aktivität des Vulkans noch andauern werde. Das Flugverbot am größten Flughafen auf Sizilien wurde deswegen nochmal verlängert. Bis Freitag 2 Uhr nachts sind dort keine Starts und Landungen möglich. Tausende Urlauber sitzen immer noch auf Sizilien fest. Viele sollen inzwischen aber schon zu anderen Flughäfen auf der Insel gefahren sein, um von dort abzureisen. Trotz der gefährlichen Lage gehen aktuell aber offenbar dreimal so viele Anfragen für Vulkantouren ein wie sonst. Ein Guide vor Ort sagte, alle würden kommen und den Lavastrom sehen wollen. Und das waren die Nachrichten mit Sarah Heinz.
4: Das Wetter.
5: So, noch einmal durch den Airfryer. Morgen 38 Grad maximal, viel Sonne, heißester Tag der Woche. Danach ist der Ofen zwar noch nicht aus, kühlt dann aber ab Samstag immerhin schrittweise runter. Jetzt in der Nacht wird auch noch nachgeheizt. Es bleibt warm, je nach Ort Tiefstwerte zwischen 15 und teilweise immer noch 23 Grad.
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5: Wir hoffen, euer Auto hat eine gute Klimaanlage. Es ist ordentlich was los. Erstmal ist die A44 Kassel Richtung Dortmund gesperrt aktuell zwischen Zierenberg und Diemelstadt. Und da staut es sich gerade auch ordentlich. Wartezeit aktuell eine Stunde. Dann noch die Staus ab 22 Minuten Wartezeit. A1 Euskirchen Dortmund zwischen Kreuz Köln Nord und Kreuz Leverkusen West. 4 Kilometer, 22 Minuten. A4 Aachen Köln zwischen Kreuz Köln West und Köln Poll. 7 Kilometer, 25 Minuten. A57 Köln Krefeld zwischen Bovard und Krefeld-Oppum, 3 Kilometer, knappe halbe Stunde. Und A61 Koblenz-München-Gladbach zwischen Zwistal und Erftstadt, 8 Kilometer, 25 Minuten plus. Gute Fahrt.
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5: Ja, guten Abend, Sebastian Pulli hier und hey, es gibt tatsächlich eine gute Nachricht bei der Hitze. Die kommt vom Deutschen Weinbauverband, der sagt, es wird wohl diesmal ein richtig, richtig guter Jahrgang, richtig lecker wohl. Wird wohl in der Menge nicht so viel wegen der Trockenheit, ne? Aber hey, bei Sonne sind wir ja eh schneller Knülle. Also hier fügt sich wirklich alles zusammen. Schönen Feierabend und Prost.

0: Fever Dream, Alex Warren, schönen Donnerstagabend.
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0: Gleich, weil Hitze auch richtig toll sein kann, wenn man reich ist, Welcome to Saint-Tropez. Der Kollege hier, der ist noch bodenständig, der nimmt die Bahn.
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3: Ja, nee, ist klar.
4: Ich bin gestern von Frankfurt nach Hamburg mit der Bahn gefahren. Und zwar mit Flixtrain. Ja, stimmt, wirklich gut. Ja, ich wollte sparen. Und wenn man sagt, ich wollte sparen, dann geht das ja eigentlich nie gut aus. Ja. Der Zug hatte zwar Bremsen, aber keine Klimaanlage. Gut, dass ich im Hotel noch geduscht hatte. Ja, warum eigentlich? Schon in Kassel sah ich aus, als hätte ich eine Expedition auf dem Machu Picchu gemacht. Ja, als ich mit dem Fix- und Foxy-Train in Hamburg angekommen bin, war ich dann so eine dehydrierte Mumie mit Locken, aber ohne sonstige Vitalzeichen. Wie heißt es so schön? Die Würde des Menschen ist ein Konjunktiv. Ja, egal, wir werden uns viel verzeihen müssen nach diesem Sommer.
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5: Welcome to Saint-Tropez.

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0: Mit Christina Strunk. Schönen guten Abend. Nach dem tödlichen Angriff auf eine Frau in Mesum sitzt jetzt ein Mann in Untersuchungshaft. Eine Richterin hat einen Haftbefehl wegen Totschlags erlassen. Michael Pegel aus der Radio RST Nachrichtenredaktion. Was wissen wir bis jetzt?
2: Nicht viel, denn bis jetzt sagt der 55-Jährige nichts zu den Tatvorwürfen. Nach ersten Erkenntnissen hat es in der Wohnung des Ehepaars Streit gegeben. Der muss eskaliert sein. Die 46-jährige Frau rief selbst noch den Notruf und meldete den Angriff. Als die Einsatzkräfte kamen, lag sie leblos in der Wohnung. Sie starb noch am Tatort. Die Polizei hat eine Mordkommission eingerichtet.
0: Danke, Michael. Und jetzt weitere Nachrichten im Überblick. Die Getreideernte wird in diesem Jahr deutlich geringer ausfallen. Nach Berechnungen des Deutschen Raiffeisenverbandes gingen seit Mitte Juni wegen der Dürre rund 3 Millionen Tonnen Getreide und Raps verloren. Die Einnahmeverluste belaufen sich demnach auf mehr als 600 Millionen Euro. Bestehende Einfamilienhäuser sind im ersten Halbjahr des Jahres vor allem in Hopsten, Westerkappeln und Horstmar teurer geworden. Das zeigen Daten der Landesbausparkasse. Die stärksten Preisrückgänge gab es in Recke, Lienen, Altenberge und Neunkirchen. Viele Kunden der deutschen Glasfaser in der Region haben seit Stunden kein Internet, vor allem in Neunkirchen und Steinfurt. Grund ist ein Schaden an einer Glasfaser-Hauptleitung, hieß es auf Radio RST-Nachfrage bei der deutschen Glasfaser. Der Entstörungstrupp sei im Einsatz. Und zum Schluss noch eine gute Nachricht aus der Region. Im Neunkirchener Freibad ist jetzt auch das Babybecken wieder offen. Das große Becken läuft schon seit vergangenem Donnerstag wieder. Bei einem Technikausfall vor 1,5 Wochen war das große Becken halb leer gelaufen und hatte die Technik unter Wasser gesetzt. Warum das passiert ist, ist noch unklar.
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3: Das Wetter.
4: Wir haben jetzt schon keine Klamotten mehr an, die wir noch ablegen können. Morgen nochmal heißer als heute, bis 38 Grad in der Spitze und wieder viel Sonne. Danach haben wir es dann halbwegs geschafft. Ab Samstag, da wird es tageweise langsam kühler. Jetzt in der Nacht nur so eine halbe Erfrischung. Je nach Ort landen wir da bei Tiefstwerten zwischen 15 und teilweise immer noch 23 Grad.
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4: Zu viel los. Entsprechend ist auch die A44 Kassel Richtung Dortmund gesperrt wegen zu hoher Verkehrsbelastung. Aktuell zwischen Zierenberg und Diemelstadt. Und es staut sich da aktuell über 11 Kilometer. Also wenn es geht, die Ecke umfahren. Dann noch die Staus ab einer Viertelstunde Wartezeit. Da haben wir die A1 Euskirchen Dortmund. Zwischen Kreuz Köln Nord und Kreuz Leverkusen West. 3 Kilometer ist eine Viertelstunde. Dann A57 Köln Krefeld zwischen Bovard und Krefeld Oppum. 4 Kilometer, 20 Minuten. A61 Koblenz-München-Gladbach zwischen Zwisttal und Erftstadt, 8 Kilometer, knappe halbe Stunde. Und A555 Bonn Richtung Köln zwischen Köln-Godorf und Kreisverkehr Köln-Beintal, 3 Kilometer, eine Viertelstunde obendrauf. Eine gute Fahrt, kommt gut durch.
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4: Sebastian Pulli hier und jetzt gibt's hier Inner Circle. Die Musikredaktion hat sich offenbar aus Gründen gegen deren Hit Sweat entschieden. Deshalb Bad Boys jetzt. Einen schönen Abend.

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0: Lola Young mit Messi. Einen schönen Abend.
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0: Kurzes Rätsel. Was passiert hier gerade?
2: Oh, jetzt.
0: Es ist die Sonnenfinsternis natürlich. Bei den Kollegen vom ZDF gestern in der Live-Übertragung von Mallorca. Auch wenn sie hinten raus ja fast enttäuscht geklungen haben. Sie fanden es, wie viele von uns, aber in der Tat wirklich super.
2: Dieser Lichtkranz, ja, du kannst ja ohne die Brille reingucken. Ohne
3: Brille. Jetzt hast du sie ab?
2: Genau, ich habe sie ab. Genau, du kannst ohne
3: die Brille. Oh, Wahnsinn.
2: Du siehst auf der linken Seite so einen roten Punkt da. Siehst
3: irre,
2: du?
3: Ja.
2: Jetzt müssen wir mal gucken, sehen wir.
0: Boah, das ist doch echte Leidenschaft, wie auch die eingespielte Hintergrundmusik nochmal verdeutlicht. Ich finde auch sowieso Bar als Ausdruck von Begeisterung leicht irritierend. Wir hoffen, ihr hattet eine schöne Sonnenfinsternis. Wir haken das Thema jetzt ab, machen den Sack jetzt zu und für euch gibt's jetzt hier Avicii.
2: Bar!
0: Ja, finden wir auch wirklich super.

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2: Mit Sarah Heinz, guten Abend. Das Robert-Koch-Institut warnt in seinem neuesten Bericht vor den starken gesundheitlichen Folgen der Hitze. Die Zahl der hitzebedingten Tode musste auch noch einmal nach oben hin korrigiert werden. Thorsten Adolfs aus dem News-Team, wie sehen die Zahlen denn genau aus?
3: Ja, in diesem Sommer sind in Deutschland geschätzt schon 12.500 Menschen in Verbindung mit der extremen Hitze gestorben. Das ist ein trauriger Rekord. Bisher lag der Höchststand bei etwa 8.900 Fällen und das war vor 8 Jahren. Besonders kritisch war die letzte Juniwoche, als in manchen Regionen über 41 Grad gemessen wurden. In dieser Zeit gab es die meisten hitzebedingten Todesfälle. Das Institut sagt, dass Hitze selten allein tötet, sondern Todesfälle meistens in Kombination mit Vorerkrankungen am Herzen, der Lunge oder den Nieren auftreten.
2: Im Moment wird ja auch darüber diskutiert, den Hitzeschutz im Grundgesetz zu verankern. Dann müssten Bund, Länder und Kommunen sich ja gemeinsam um diese Aufgabe kümmern. Welche Maßnahmen gibt es denn konkret, um mehr gegen Hitze zu tun?
3: Zum Beispiel die Entsiegelung und Begrünung bestehender Flächen. Wenn Wasser besser versickern kann, dann fallen geringere Abwassergebühren an und dann wird zum Beispiel bei Starkregen die Kanalisation entlastet. Kühlere Innenstädte durch mehr Bäume oder eine bessere Beschattung sorgen außerdem dafür, dass der Stromverbrauch gesenkt werden kann. Dann könnte man nämlich möglicherweise auf die Nutzung von Ventilatoren oder Klimaanlagen verzichten. Was auch hilft, ist, Flachdächer von Gebäuden weiß zu streichen, um effektiv die Innentemperatur zu senken. Sinnvoll sind außerdem mehr Trinkwasser- und Sonnencremespender an öffentlichen Orten, um Gesundheitsproblemen effektiv vorzubeugen. Natürlich ist es so, dass erst einmal viel Geld in diese Bereiche investiert werden muss. Langfristig können so aber hohe Folgekosten vermieden werden.
2: Danke, Thorsten. Mehr Themen jetzt in der Zusammenfassung. Auch bei der Drohnenabwehr wird mehr Tempo gefordert. Darüber haben die Innenminister von Bund und Ländern heute in einer Telefonkonferenz gesprochen. Notwendig sei es zum Beispiel, gemeinsam die Forschung voranzutreiben und sich darum zu kümmern, dass die Flughäfen in Deutschland mit entsprechender Technik ausgerüstet seien. Die Mehrheit in Deutschland will, dass mehr gegen den Klimawandel getan wird. Das zeigt eine neue Studie der Bertelsmann Stiftung. 54% der Befragten wünschen sich demnach mehr Geld für Klimaschutz, Energie und Verkehrswende. Ungefähr genauso viele fordern einen kompletten Ausstieg aus fossiler Energie. In mehreren Bundesländern enden dieses Wochenende die Sommerferien. Nicht bei uns in NRW, trotzdem rechnet der ADAC auch bei uns mit mehr Verkehr auf den Autobahnen, vor allem am Sonntag. Zu den staugefährdeten Strecken zählen demnach nämlich auch die A1 zwischen Hamburg und Köln und die A3 zwischen Oberhausen und Passau. Die wirtschaftliche Lage sorgt weiter dafür, dass nicht so viel Geld ausgegeben wird, vor allem nicht viel Geld auf einmal. In einer Umfrage im Auftrag der Teambank plant ungefähr jeder Zweite in Deutschland, sich in den nächsten 12 Monaten keine teuren Anschaffungen zuzulegen, wie zum Beispiel ein Auto, Möbel oder eine Waschmaschine. Gut 3 von 4 sagen, dass sie dafür aktuell auch keinen Kredit aufnehmen würden. Egal ob persönlicher Wunsch oder nötige Investition, beides liege derzeit auf Eis, hieß es. Jeder 5. Befragte will demnach lieber sparen. Und das waren die Nachrichten mit Sarah Heinz.
4: Das Wetter. Morgen nochmal richtig Sauna. Ab Samstag wird es dann immerhin schrittweise Tag für Tag kühler. 38 Grad maximal morgen. Dazu viel Sonne. Und der Abend und die Nacht jetzt, die bringen auch nur so mittel viel Erfrischung. Je nach Ort kriegen wir 15 bis 23 Grad. Das ist der Tiefstwert in der Nacht.
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4: Langsam wird es deutlich weniger. Einmal die Staus ab 6 Minuten Wartezeit. Da haben wir die A1 Euskirchen-Köln zwischen Weilerswist-West und Erftstadt. 2 Kilometer, 6 Minuten. Dann A61 Koblenz-München-Gladbach zwischen Weilerswist und Erftstadt. 4 Kilometer, eine Viertelstunde. Und A555 Bonn Richtung Köln zwischen Köln-Godorf und dem Kreisverkehr Köln-Beihental. 1 Kilometer, auch da 6 Minuten. Gute Fahrt, kommt gut an.
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4: Sebastian Pulli hier und Max Giesinger jetzt. Wenn sie tanzt, ist sie woanders. Am besten da, wo es kühl ist. 2 Schritte Disco Fox, zack, Finnland. Es wäre so schön. Euch ein

0: Nach Michael Schulte jetzt hier Rihanna mit dem Song, auf dem sie plötzlich wer anders war.
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0: Hat ja sehr jung angefangen in ihrer Karriere. Damals, da klang sie gesanglich noch so. So ein bisschen tiefer unterwegs, so eine coole Nöligkeit in der Stimme, ne? Vielleicht auch ein bisschen, die Eltern kennen das möglicherweise, die sehr kraftvolle Verachtung einer selbstbewussten Tochter in der Pubertät hat sie da reingelegt. So eine richtige Wer-seid-ihr-denn-eigentlich-Haltung, eine wahnsinnige Coolness. Das war ihr Gesangsstil im ersten Teil ihrer Karriere und dann ist sie nach längerer Pause zurückgekommen mit einer Single und hat plötzlich ihr Register erweitert um eine ganz andere Gesangstechnik. Lauter, präsenter, eine ganze Ecke höher. Und das hier ist die Single Only Girl in the World. Schönen Abend.

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0: Das Wetter.
1: Morgen heißester Tag der Woche, 38 Grad maximal, viel Sonne. Danach sind wir aber durchs Gröbste durch, danach wird es dann langsam tageweise wieder kühler. Über den Abend und die Nacht jetzt, da bleibt es auch noch relativ warm, je nach Standort Tiefstwerte von 15 bis teilweise immer noch 23 Grad, gerade so in städtischen Gebieten.
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1: Paar mittelgroße Staus haben wir noch hier, die ab 7 Minuten Wartezeit. A1 Köln-Dortmund zwischen Wuppertal-Ronsdorf und Kreuz Wuppertal-Nord, 2 Kilometer eine Viertelstunde. A44 Dortmund-Kassel zwischen Kreuz Winneberg-Haaren und Lichtenau-Westfalen, 2 Kilometer, auch da eine knappe Viertelstunde. Dann A44 Dortmund-Kassel zwischen Diemelstadt und Warburg, 1 Kilometer, 9 Minuten. Und A61 Koblenz-München-Gladbach zwischen Weilerswist und Erftstadt, 1 Kilometer, 7 Minuten plus. Eine gute Fahrt.
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1: Oh je, aktuelle Meldung, Sebastian Pulli hier. Achtung, Drama an der Ostseeküste. Toter Buckelwal angespült. Teilt Umwelt- und wahrscheinlich offizieller Meerestierminister Till Backhaus mit. Also auch wenn die Esoterik-Szene jetzt schon mit den Einhornhufen scharrt, wir machen da nicht mit, wir können nicht noch so eine South Park Deutschland-Episode gebrauchen. Wir bieten ein anderes Sommerlochtier stattdessen und das lebt sogar noch, gibt's gleich hier. Aber erstmal einen schönen Feierabend euch.

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0: DJ Cyril, Musik aus Australien. Das ist das Stichwort für die folgende plüschige Tiermeldung.
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0: Und zwar war heute in Aachen ein Känguru unterwegs, ein ausgebüxtes offenbar. Und hier ist der schönste Satz aus der Meldung dazu. Achtung, ein unbeteiligter Mann versuchte 1,5 Stunden lang, das Tier einzufangen. Erst danach rief er die Polizei zur Hilfe. Das ist doch stark. 1,5 Stunden lang ganz alleine versuchen, ein Känguru einzufangen. Was war denn seine Motivation? Tochter hatte sich eigentlich einen Hund gewünscht, aber warte, was dein Papa mit nach Hause bringt. Oder ist er einfach der Besitzer eines australischen Steakhouses im Kreis Aachen? Man weiß es nicht. Nein, im Ernst, also danke für die Initiative, das ist wirklich stark. Am Ende haben sie dann mitsamt der Polizei das Känguru unverletzt einfangen können. Bis jetzt haben sie aber tatsächlich noch keine Ahnung, wo es überhaupt herkommt. Stichwort Klimamigration. Wir checken gleich mal die Temperaturen in Australien. Schönen Abend euch.
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1: Ich bin Thomas Brockt. Am Rhein werden immer neue Tiefstände gemessen. Zum Beispiel in Köln waren es heute 49 Zentimeter. Und es wird erwartet, dass der Pegel noch weiter sinkt. Schifffahrt ist kaum noch möglich.
2: Vor allem, es rechnet sich schlicht nicht mehr, die Schiffe loszuschicken. Wenn überhaupt, dann können sie nur einen Bruchteil der üblichen Fracht laden. Bei Köln hat der Rhein bereits einen Rekordtiefststand erreicht und es wird wohl noch schlimmer. Manche Unternehmen verlagern bereits einen Teil ihrer Rohstofftransporte auf Schiene und Lkw. Doch das heißt, vieles wird teurer. Auch die Spritpreise an der Tankstelle haben bereits angezogen. Claudia Wächter, Nachrichtenredaktion.
1: Die Trockenheit in Deutschland führt auch zu Ernteausfällen. Seit Mitte Juni seien deshalb rund 3 Millionen Tonnen Getreide und Raps verloren gegangen, heißt es vom Deutschen Raiffeisenverband. Insgesamt wird aber eine ähnliche Erntebilanz wie im Vorjahr erwartet.
3: Der Verband spricht von Einnahmeverlusten von 600 Millionen Euro. Der Ausblick auf diesen Sommer ist nicht ganz so gut, aber nicht hoffnungslos. Nach einer Schätzung erwartet der Verband eine kleinere Getreideernte von rund 40 Millionen Tonnen. Nach 45 Millionen Tonnen im vergangenen Jahr. Unterm Strich sei es eine noch ausreichende unterdurchschnittliche Ernte, hieß es. Steigende Verbraucherpreise etwa für Brot und Brötchen werden nicht erwartet. Für die Preise sind vor allem Energie-, Lohn- und Bürokratiekosten entscheidend. Tine Klimach, Nachrichtenredaktion.
1: Die Zahl der Kindeswohlgefährdungen ist weiter gestiegen. Das meldet das Statistische Bundesamt. Im Jahr 2025 haben die Jugendämter in Deutschland bei fast 80.000 Kindern oder Jugendlichen eine Kindeswohlgefährdung festgestellt. Etwa durch Vernachlässigung, körperliche oder sexuelle Gewalt. Das waren 10% mehr als im Vorjahr. Vor der Küste des türkischen Urlaubsorts Fethiye ist ein Ausflugsboot mit Touristen in Brand geraten. 115 Menschen, darunter Kinder und Besatzungsmitglieder, sprangen mit Rettungswesten ins Meer, wie die staatliche Nachrichtenagentur Anadolu berichtet. Sie seien anschließend von der Küstenwache an Land gebracht worden. Auch Boote in der Nähe beteiligten sich an der Rettungsaktion. Die Nationalität der Passagiere ist noch unklar, ebenso die Brandursache. Das waren die Nachrichten mit Thomas Brockt.
4: Das Wetter.
5: Wir empfehlen für die Nacht eine geschützte Tal- und Muldenlage. In denen wird wohl 12 Grad heute Nacht als Tiefstwert in städtischen Gebieten. Da kühlt es teilweise nicht weiter runter als 23 Grad. Morgen nochmal eine Ecke heißer als heute, bis 38 Grad in der Spitze. Viel Sonne dazu. Dann aber ab Samstag wird es immerhin schrittweise Tag für Tag langsam kühler.
0: NRW Verkehr.
5: Das Sorgenkind, die A44 ist gesperrt. Dortmund Richtung Kassel zwischen Diemelstadt und Warburg nach einem Unfall. Und außerdem ist die Gegenrichtung auch dicht. A44 Kassel-Dortmund zwischen Bräuner und Warburg wegen zu hoher Verkehrsbelastung. An beiden Stellen staut es sich auch ordentlich. Also wenn ihr könnt, den Bereich umfahren. Dann noch die Staus ab. 5 Minuten Wartezeit. Da haben wir die A1 Köln Richtung Dortmund zwischen Wuppertal-Ronsdorf und Kreuz Wuppertal-Nord. 3 Kilometer, eine halbe Stunde. Die A1 Münster Richtung Osnabrück zwischen Münster-Nord und Greven 1 Kilometer, 5 Minuten und A44 Dortmund-Kassel zwischen Kreuz-Wünneberg-Haaren und Lichtenau-Westfalen 4 Kilometer. Das sind knappe 20 Minuten. Kommt gut an.
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5: Hallo, Sebastian Pulli hier. Und bevor wir gleich klären, was denn die beste Eissorte ist, mal eben die Vorfrage. Sagt ihr Vanille oder Vanille? Ich habe mal bei einem Reportereinsatz Eis in einem Kindergarten verteilen dürfen und da wollten einige Vermille. Fand ich auch sehr schön. Aber erstmal ein bisschen Musik aus dem kühlen Norwegen. 20 Grad da aktuell und Wolken. Toll. Das ist Lene Marlin. Schönen Donnerstagabend.

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0: Das Wetter.
1: Morgen werden wir noch mal richtig gebraten im eigenen Saft. 38 Grad maximal, dazu viel Sonne. Jetzt in der Nacht kühlt's runter, wenn auch nicht so wahnsinnig viel, je nach Ort. Tiefstwerte 15 bis gerade im städtischen Gebiet immer noch 23 Grad.
0: NRW Verkehr.
1: Auf der A44 haben wir aktuell Sperrungen in beide Richtungen. A44 Dortmund-Kassel, da kommt ihr nicht durch zwischen Diemelstadt und Warburg nach einem Unfall. Und A44 Kassel Richtung Dortmund zwischen Bräuna und Warburg. Da ebenfalls eine Autobahnsperrung, weil die Verkehrsbelastung zu hoch war. Entsprechend staut es sich auch in beiden Richtungen, also wenn es geht, den Bereich umfahren. Dann noch die weiteren Staus ab 4 Minuten Wartezeit. A1 Köln-Dortmund zwischen Wuppertal-Ronsdorf und Kreuz Wuppertal-Nord, 3 Kilometer 22 Minuten. A1 Münster-Osnabrück zwischen Münster-Nord und Greven, 2 Kilometer 4 Minuten. Und A45 Gießen Richtung Hagen zwischen Freudenberg und Kreuz-Olpe-Süd, 1 Kilometer 4 Minuten. Gute Fahrt.
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1: Jetzt der DJ, der zeigt, wie man seinen Nachnamen zum richtig coolen Künstlernamen ummodeln kann. Und zwar Topic. Bürgerlich eigentlich Tobias Topic aus Solingen. Topic. Ich bin Sebastian Pulli. Ja, da ist wirklich nichts mehr zu retten. Einen schönen Abend euch. Das ist die neue Single von Topic.

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0: Ein bisschen Tropical House von Kygo. Schönen Abend.
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0: Morgen ja der heißeste Tag diese Woche. Samstag immerhin nur noch 34 Grad maximal. Dazu stellenweise Regen, die Älteren erinnern sich. Und Sonntag dann nur noch 27 Grad in der Spitze. Und danach geht's noch weiter runter. Davor kommt aber eben morgen der Freitag bis 38 Grad.
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1: Ich bin Thomas Brockt. Auf dem Rhein bei Köln fahren wegen des historischen Niedrigwassers kaum noch Schiffe. Das teilte das Wasserstraßen- und Schifffahrtsamt mit. Demnach dürfen Schiffe zwar immer noch fahren, es lohne sich aber kaum noch. Aktuell wird jeden Tag ein neuer historischer Tiefpunkt des Wasserstandes am Pegel Köln gemessen. Heute Mittag waren es 49 Zentimeter. Die Binnenschifffahrt in Deutschland ist allgemein stark eingeschränkt. Transporte auf mehr überlange Lastwagen zu verlagern, ist aus Sicht des Verbands deutscher Verkehrsunternehmen aber keine Alternative. Der Verband verweist auf strukturelle Probleme.
2: Überlange Lkw sind 6,50 Meter länger als der Standard und dürfen nur auf bestimmten Strecken fahren. Jetzt mehr davon einzusetzen, bringe angesichts riesiger Gütermengen, die normalerweise per Schiff transportiert werden, keine spürbare Entlastung, so der Verband Deutscher Verkehrsunternehmen. Noch mehr Lkw seien außerdem eine zusätzliche Belastung für sowieso schon sanierungsbedürftige Straßen und Brücken. Jan-Henner Reitze, Nachrichtenredaktion.
1: Befristete Arbeitsverträge werden in Deutschland weiter vor allem mit jungen Menschen abgeschlossen. In der Altersgruppe zwischen 15 und 25 Jahren waren vergangenes Jahr 18,3% befristet beschäftigt, wie das Statistische Bundesamt mitteilte. Das entspricht rund 2,2 Millionen Arbeitnehmern.
3: Auch wenn es die Jungen statistisch dreimal häufiger trifft als alle anderen, insgesamt gab es 2025 sogar weniger befristete Jobs als zum Beispiel noch vor 10 Jahren. Immerhin waren es aber laut Bundesamt fast 6,5 Millionen Menschen, die befristet in Teilzeit, mit Zeitverträgen oder in Minijobs gearbeitet haben. Und eine befristete Arbeit nimmt laut Statistik kaum jemand freiwillig an. Die meisten davon gibt's übrigens im Bildungssektor und in Restaurants und Kneipen. Thomas Thonfeld, Nachrichtenredaktion.
1: Vor der Küste des türkischen Urlaubsorts Fethiye ist ein Ausflugsboot mit Touristen in Brand geraten. 115 Menschen, darunter Kinder und Besatzungsmitglieder, sprangen mit Rettungswesten ins Meer, wie die staatliche Nachrichtenagentur Anadolu berichtet. Sie seien anschließend von der Küstenwache an Land gebracht worden. Auch Boote in der Nähe beteiligten sich an der Rettungsaktion. Die Nationalität der Passagiere ist noch unklar, ebenso die Brandursache.
4: Das waren die Nachrichten mit Thomas Bleskin.
5: Das Wetter.
6: So, noch einmal durch den Airfryer. Morgen 38 Grad maximal. Viel Sonne, heißester Tag der Woche. Danach ist der Ofen zwar noch nicht aus, kühlt dann aber ab Samstag immerhin schrittweise runter. Jetzt in der Nacht wird auch noch nachgeheizt. Es bleibt warm, je nach Ort. Tiefstwerte zwischen 15 und teilweise immer noch 23 Grad.
7: NRW Verkehr.
6: Die A44 ist immer noch gesperrt und zwar in beiden Richtungen. Einmal A44 Dortmund-Kassel zwischen Diemelstadt und Warburg nach einem Unfall und A44 Kassel-Dortmund zwischen Bräuna und Warburg wegen zu hoher Verkehrsbelastung. Für beide Sperrungen gilt, davor staut es sich ordentlich, also wenn ihr noch könnt, den Bereich umfahren. Dann noch die weiteren Staus ab 8 Minuten Wartezeit. A1 Köln-Dortmund zwischen Wuppertal-Ronsdorf und Kreuz Wuppertal-Nord. 2 Kilometer, eine Viertelstunde mehr. A40 Dortmund-Essen zwischen Dortmund-Lütgendortmund und Bochum-Werne. 1 Kilometer, 8 Minuten. Und A45 Gießen Richtung Hagen zwischen Freudenberg und Kreuz Olpe Süd. 2 Kilometer, da 10 Minuten plus. Kommt gut an.
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6: Sebastian Pulli hier und es gibt ja Lieder, die wirken bei jeder Tageszeit und Lichtstimmung so, als wären die genau dafür geschrieben. Das hier ist so einer, der geht bei praller Sonne in der Mittagszeit auf der Autobahn, der geht bei Sonnenauf- und Sonnenuntergang und mitten in der Nacht. Kato and John, turn the lights off. Einen schönen Abend euch. Was?

0: Savage Garden. Gleich gibt's hier noch die neue Single von Katy Perry.
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0: Die hat sich ja neu erfunden, beziehungsweise sich andere Songschreiber zugelegt. Und zusammen machen sie richtig, richtig gute Sachen, wie eben die neue Single Watch It Burn gibt's gleich.
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1: Wir haben jetzt schon keine Klamotten mehr an, die wir noch ablegen können. Morgen nochmal heißer als heute, bis 38 Grad in der Spitze und wieder viel Sonne. Danach haben wir es dann halbwegs geschafft. Ab Samstag, da wird es tageweise langsam kühler. Jetzt in der Nacht nur so eine halbe Erfrischung. Je nach Ort landen wir da bei Tiefstwerten zwischen 15 und teilweise immer noch 23 Grad.
0: NRW Verkehr.
1: Nichts Neues von der A44, die bleibt weiter gesperrt in beide Richtungen. Einmal A44 Dortmund-Kassel zwischen Diemelstadt und Warburg nach einem Unfall, da laufen die Bergungsarbeiten. Und die andere Richtung A44 Kassel-Dortmund zwischen Bräuner und Warburg wegen zu hoher Verkehrsauslastung. Und es staut sich da in beide Richtungen, also wenn es geht, den Bereich umfahren. Dann noch die Staus mit Wartezeiten ab 4 Minuten, da haben wir die A1 Köln Richtung Dortmund zwischen Wuppertal-Langerfeld und Kreuz Wuppertal-Nord. 1 Kilometer 11 Minuten. A40 Dortmund-Essen zwischen Dortmund-Lötgen-Dortmund und Kreuz-Bochum 1 Kilometer 4 Minuten und A45 Gießen Richtung Hagen zwischen Freudenberg und Kreuz-Olpe-Süd 1 Kilometer knappe 10 Minuten. Gute Fahrt.
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1: Sebastian Pulli hier und die Sonnenfinsternis gestern, ein Erlebnis, das sich eingebrannt hat. Im schlimmsten Fall auch auf Netz heute. Kliniken heute überall in Deutschland sagen, es wären danach tatsächlich etliche Leute zu ihnen gekommen mit Beschwerden wie Kopfschmerzen, Schwindel oder eben auch Probleme mit dem Sehen. Wobei es da heißt, die Ärztinnen und Ärzte, die hätten bisher keine bleibenden Schäden an Augen feststellen können. So überprüfen wir auch mal, ob das Gehör schadfrei davon gekommen ist. Wer jetzt Pink vernimmt, bei dem ist alles gut. Schönen Donnerstagabend.

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0: Schöner Sommerhit-Klassiker jetzt. Wir haben hier nochmal die Bravo-Hits rausgesucht, wo der drauf war.
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0: Ja, Bravo Hits 22 von 1998. Spice Girls sind drauf, Viva Forever, Venga Boys, Up and Down. Scooter mit How Much Is the Fish und ganz, ganz oben als Track 1, weil er so groß war zu der Zeit, der hier. Luna natürlich, und Luna war jetzt bei uns im Interview, gibt's in voller Länge auf unserer Homepage, und da hat sie uns erzählt, dass der Song tatsächlich damals hier bei uns in NRW entstanden ist.
2: Dann bin ich in Müllheim an der Ruhr in ein Studio reingegangen und habe in 40 Minuten das runtergesungen. Bailando, bailando, amigos, adios, adios, el silencio loco, einfach mit ganz viel Leichtigkeit.
0: Und diese Leichtigkeit, die bringt Luna wieder mit am 22.11. auf die Bühne. Da spielt sie in Oberhausen und es gibt auch noch Tickets, wenn ihr mögt. Aber erstmal hier sie aus der Konserve, so Bravo-Hits rein, ersten Track an. Bye.

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1: Ich bin Dirk Zeitler. Am Rhein werden immer neue Tiefstände gemessen. Zum Beispiel in Köln sind heute 49 Zentimeter gemessen worden. Und es wird erwartet, dass der Pegel noch weiter sinkt. Schifffahrt ist kaum noch möglich.
2: Vor allem, es rechnet sich schlicht nicht mehr, die Schiffe loszuschicken. Wenn überhaupt, dann können sie nur einen Bruchteil der üblichen Fracht laden. Bei Köln hat der Rhein bereits einen Rekordtiefststand erreicht und es wird wohl noch schlimmer. Manche Unternehmen verlagern bereits einen Teil ihrer Rohstofftransporte auf Schiene und Lkw. Doch das heißt, vieles wird teurer. Auch die Spritpreise an der Tankstelle haben bereits angezogen. Claudia Wächter, Nachrichtenredaktion.
1: Die anhaltende Hitze und Trockenheit lassen in Baden-Württemberg und Bayern die Futterbestände drastisch einbrechen und zwingen Landwirte, Tiere früher als geplant schlachten zu lassen. Auch in Hessen wird das Tierfutter knapp. Nach Angaben des Landesbauernverbands Baden-Württemberg stehen den Landwirten aktuell 30% weniger Futter zur Verfügung als sonst um diese Zeit. Die Abwehr von Drohnen muss in Deutschland schnell verbessert werden. Darüber waren sich die Innenminister von Bund und Ländern in einer Telefonkonferenz einig. Vergangene Woche war am Flughafen Leipzig eine mit Sprengstoff bestückte Drohne entdeckt worden.
3: Gegenseitige Unterstützung, gemeinsame Forschung und Flughäfen besser mit Abwehrtechnik ausstatten. Diese Ansatzpunkte wollen die Innenminister verfolgen. Einigkeit gibt es aber nicht in allen Punkten. Aus Niedersachsen und Bremen kommt zum Beispiel die Forderung, dass der Bund auch Häfen besser in Sachen Drohnenabwehr ausstattet. Und bei Flughäfen haben bisher Standorte wie Frankfurt-Main, München, Berlin, Hamburg oder Stuttgart Priorität. Diese Liste wollen einige Länder gern ausweiten. Jan-Henner Reitzer, Nachrichtenredaktion.
1: Vor der Küste des türkischen Urlaubsorts Fethiye ist ein Ausflugsboot mit Touristen in Brand geraten. 115 Menschen, darunter Kinder und Besatzungsmitglieder, sprangen mit Rettungswesten ins Meer. Sie seien anschließend von der Küstenwache an Land gebracht worden, wie die staatliche Nachrichtenagentur Anadolu berichtet. Auch Boote in der Nähe beteiligten sich an der Rettungsaktion.
4: Und das waren die Nachrichten mit Thomas Brockt.
5: Das Wetter. Morgen nochmal richtig Sauna. Ab Samstag wird es dann immerhin schrittweise Tag für Tag kühler. 38 Grad maximal morgen. Dazu viel Sonne. Und der Abend und die Nacht jetzt, die bringen auch nur so mittel viel Erfrischung. Je nach Ort kriegen wir 15 bis 23 Grad. Das ist der Tiefstwert in der Nacht.
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5: Wichtiger Hinweis für die A3, die wird gleich gesperrt von 11 Uhr bis 3 Uhr in der Nacht. A3 Köln Richtung Oberhausen wegen einer Nachtbaustelle zwischen Kreuz Breitscheid und Kreuz Kaiserberg gleich ab 11 Uhr dicht. Die A44, die ist immerhin nur noch in eine Richtung gesperrt, Kassel Richtung Dortmund. Zwischen Bräuner und Warburg, da staut es sich auch ordentlich, also wenn ihr könnt, umfahren. Dann noch die Staus ab 9 Minuten. A1 Köln Richtung Dortmund zwischen Wuppertal-Langerfeld und Kreuz Wuppertal Nord, 2 Kilometer, knappe 10 Minuten. A31 Oberhausen-Gronau zwischen Lembeck und Regen, 1 Kilometer, 12 Minuten. Und die A44 in der wieder freien Gegenrichtung, leider noch eine Menge Stau. Dortmund-Kassel zwischen Marsberg und Warburg, 4 Kilometer, aktuell 40 Minuten plus. Haltet durch, kommt gut an.
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5: Sebastian Pulli hier, so und bald haben wir es hier. Sonntag, absolute Höchsttemperatur, nur noch 27 Grad und danach die Woche durch die mittleren 20er. Teilweise landen wir sogar unter 20 Grad. Das heißt, so richtig fies warm sind nur noch...

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0: Richtig guter Künstler, Somber mit Homewrecker. So, gehen wir mal zurück in die Zeit, in der CDs noch was sehr, sehr Wertvolles waren.
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0: Vor Spotify, vor MP3s, wo, wenn ein neues gutes Lied rauskam, man noch vor dem Radio warten musste, bis es lief. Es sei denn eben, man hat bei Karstadt für 37 Mark das Album gekauft. Ich weiß, Opa erzählt vom Krieg, aber liebe Jüngeren, bitte erlaubt es uns, wir haben ja nichts. Wir genießen jetzt noch einmal schnell die Nostalgie, gucken zurück auf den Schulhof im Jahr 2001. So, was waren da die größten Alben? Destiny's Child, Survivor. Dann gab's das Debüt einer der bis heute größten Rockbands, das absolut legendäre Hybrid Theory von Linkin Park. Auch ein nicht weniger legendäres Debüt, ist mehr was für die Indie-Fraktion. The Strokes, Is This It, auch eine absolut fantastische Platte. So, und dann gab's das Album, mit dem man auf dem Schulhof die allercoolste Sau war. Ein absoluter Meilenstein des Hip-Hop. Die Fugees mit The Score. Und darauf war dieser Song hier, Ready or Not. Schönen Donnerstagabend. Ready.

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0: Das Wetter.
1: Morgen heißester Tag der Woche, 38 Grad maximal, viel Sonne. Danach sind wir aber durchs Gröbste durch. Danach wird es dann langsam tageweise wieder kühler. Über den Abend und die Nacht jetzt, da bleibt es auch noch relativ warm. Je nach Standort Tiefstwerte von 15 bis teilweise immer noch 23 Grad, gerade so in städtischen Gebieten.
0: NRW Verkehr.
1: Nochmal der Hinweis, die A3 Köln Richtung Oberhausen, die wird gesperrt in circa einer halben Stunde. Ab 11 Uhr, da gibt es eine Nachtbaustelle, die geht dann noch bis 3. A3 Köln Richtung Oberhausen zwischen Kreuz Breitscheid und Kreuz Kaiserberg, da ist die Autobahn dicht, gleich ab 11. Die A44 immerhin nur noch in eine Richtung gesperrt, Kassel Richtung Dortmund, zwischen Bräuner und Marsberg, da kommt ihr nicht durch und da staut es sich, also wenn es geht, den Bereich umfahren. Dann haben wir noch die A1 Köln Richtung Dortmund, zwischen Wuppertal-Langerfeld und Kreuz Wuppertal-Nord, 1 Kilometer, 10 Minuten. A40 Dortmund-Essen, zwischen Dortmund-Lütgendortmund und Kreuz Bochum, 1 Kilometer, 10 Minuten. Und die A44, die inzwischen wieder offene Gegenrichtung, Dortmund Richtung Kassel, zwischen Marsberg und Diemelstadt. Da staut es sich noch über 2 Kilometer, 23 Minuten plus. Kommt gut an.
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1: Gleich Knaller. Knockin' on Heaven's Door in der Version von Guns N' Roses. Im Original ja von Bob Dylan natürlich. Sowohl Axl Rose als auch er ja höchst eigene Stimmstile. Hätten beide das mal als Duett gesungen, das wäre in die Nasalen der Geschichte eingegangen. Na gut, wer im Glashaus sitzt. Ich bin Sebastian Pulli, wünsche euch einen schönen Abend. Erstmal mit New Religion, Bibi Rexha.
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0: Eis im Becher, wer ist denn sowas? Hörnchen is the way of life.
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0: Vor allem, weil diese Hörnchen, diese Waffeln tatsächlich in Teilen nach ganz Europa verkauft werden aus NRW, aus Hamm. Das ist auch das Geräusch, das man beim Reinbeißen macht. Das Familienunternehmen Fria, das gibt's in Hamm schon seit über 100 Jahren. Und die Kollegin Kim Klages ist sehr schnell freiwillig hin und hat sich das Ganze mit Ulf und Sina Jaspert angeschaut.
2: Es duftet direkt.
3: Ja, natürlich.
2: Oh, Wahnsinn. Sina, was für unterschiedliche Waffeln gibt es denn?
4: Es gibt gepresste und gedrehte Hörnchen. Gepresste Hörnchen ist das, was man typischerweise vom Softeis kennt, als diese kleinen Becherchen.
2: Das sind die, die so ein bisschen nach Pappe schmecken, ne?
4: Genau. Und es gibt gedrehte, das sind eben diese typischen Süßen, die man aus der Eisdiele kennt.
3: Also der Teig wird zubereitet und dann mit dem Teigtopf direkt an die Maschine gefahren, läuft dann über die Pumpe auf die Backplatten.
2: So. Das sieht aus wie erst so kleine Pancakes, die dann flach gedrückt werden.
3: Und mit diesen Mitnehmerarmen in die sogenannte Wickelform geführt wird. Wenn man die Waffeln hier vorne, wenn die aus dem Ofen kommen, zusammenschieben würde, da sind die noch sehr heiß, die würden ineinander kleben.
2: Hast du denn über die Jahre auch so eine Lieblingswaffel?
4: Ja, ist tatsächlich sehr gerne die glutenfreien Waffeln. Die sind süßer, die finde ich super lecker.
2: Jetzt darf ich mir einfach eine nehmen.
3: Eine raus.
2: Und die ist sogar noch warm, frisch aus dem Ofen.
3: Ja.
2: Schmeckt richtig lecker.
3: Ja.
2: Schön süß. Also ich muss auch ehrlich sagen, ich habe noch nie so eine Waffel ohne Eis gegessen.
3: Ja.
2: Aber jetzt, wenn man da so reinbeißt und die isst, dann braucht man eigentlich fast gar kein Eis.
0: Ja, dann nehmen wir das halt. Neue Musik jetzt bei uns. Always on your side, Bonobo und Roy Crooks. Schönen Donnerstagabend euch.

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1: Ich bin Dirk Zeitler. Die Abwehr von Drohnen muss in Deutschland schnell verbessert werden. Darüber waren sich die Innenminister von Bund und Ländern in einer Telefonkonferenz einig. Vergangene Woche war am Flughafen Leipzig eine mit Sprengstoff bestückte Drohne entdeckt worden.
2: Gegenseitige Unterstützung, gemeinsame Forschung und Flughäfen besser mit Abwehrtechnik ausstatten. Diese Ansatzpunkte wollen die Innenminister verfolgen. Einigkeit gibt es aber nicht in allen Punkten. Aus Niedersachsen und Bremen kommt zum Beispiel die Forderung, dass der Bund auch Häfen besser in Sachen Drohnenabwehr ausstattet. Und bei Flughäfen haben bisher Standorte wie Frankfurt-Main, München, Berlin, Hamburg oder Stuttgart Priorität. Diese Liste wollen einige Länder gern ausweiten. Jan-Henner Reitze, Nachrichtenredaktion.
1: Die anhaltende Hitze und Trockenheit lassen in Baden-Württemberg und Bayern die Futterbestände drastisch einbrechen und zwingen Landwirte, Tiere früher als geplant schlachten zu lassen. Auch in Hessen wird das Tierfutter knapp. Nach Angaben des Landesbauernverbands Baden-Württemberg stehen den Landwirten aktuell 30-40% weniger Futter zur Verfügung als sonst um diese Zeit. Am Rhein werden immer neue Tiefststände gemessen. Zum Beispiel in Köln sind heute 49 Zentimeter gemessen worden. Und es wird erwartet, dass der Pegel noch weiter sinkt. Schifffahrt ist kaum noch möglich.
3: Vor allem, es rechnet sich schlicht nicht mehr, die Schiffe loszuschicken. Wenn überhaupt, dann können sie nur einen Bruchteil der üblichen Fracht laden. Bei Köln hat der Rhein bereits einen Rekordtiefststand erreicht und es wird wohl noch schlimmer. Manche Unternehmen verlagern bereits einen Teil ihrer Rohstofftransporte auf Schiene und Lkw. Doch das heißt, vieles wird teurer. Auch die Spritpreise an der Tankstelle haben bereits angezogen. Claudia Wächter, Nachrichtenredaktion.
1: Zum Sport. Zehnkampfweltmeister Leo Neugebauer hat sich bei der Leichtathletik-EM in Birmingham nach einem dramatischen 1500-Meter-Lauf erstmals auch den Titel des Europameisters gesichert. Niklas Kolbe gewann Silber. Über 3000 Meter Hindernis hatte Gesa Krause Gold gewonnen. Bronze gewann Olivia Gürth. Und das waren die Nachrichten mit Dirk Zeitler.
4: Das Wetter.
5: Wir empfehlen für die Nacht eine geschützte Tal- und Muldenlage. In denen wird wohl 12 Grad heute Nacht als Tiefstwert. In städtischen Gebieten, da kühlt es teilweise nicht weiter runter als 23 Grad. Morgen nochmal eine Ecke heißer als heute, bis 38 Grad in der Spitze. Viel Sonne dazu. Dann aber ab Samstag wird es immerhin schrittweise Tag für Tag langsam kühler.
6: NRW Verkehr.
5: Drei Autobahnsperrungen haben wir aktuell. Wir fangen an mit der A3 Köln Richtung Oberhausen. Da hat eben eine Nachtbaustelle angefangen zwischen Kreuz Breitscheid und Kreuz Kaiserberg. Die geht noch bis 3 Uhr gleich in der Nacht. Dann ist die A30 Osnabrück in Richtung Rheine dicht nach einem Unfall zwischen Ibbenbüren und Ibbenbüren West. Da die Rettungsgasse freihalten, das ganz wichtig, und es staut sich da. Und die A44 Kassel Richtung Dortmund haben wir noch zwischen Bräuna und Warburg. Auch die ist gesperrt und auch da gibt's Stau. Dann A1 Köln Richtung Dortmund zwischen Wuppertal-Langerfeld und Kreuz Wuppertal-Nord. 1 Kilometer Stau, knappe 10 Minuten. Und A44 Dortmund Richtung Kassel, die Gegenrichtung zur Sperrung zwischen Marsberg und Warburg. 3 Kilometer, 21 Minuten plus. Kommt gut durch.
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5: Sebastian Pulli hier und jetzt tatsächlich der fröhlichste Song der Welt. Wissenschaftlich belegt. Hat ein Hirnforscher mal eine Formel für entwickelt und dann eben eine Top 10 zusammengestellt. Und darin sind unter anderem Girls Just Wanna Have Fun, Cyndi Lauper, Uptown Girl, Billy Joel, Dancing Queen, ABBA und auf der Nummer 1, wenig überraschend, denn das Ding tackert einem die Mundwinkel auf Stirnhöhe fest, ob man will oder nicht, der fröhlichste Song der Welt, Walking on Sunshine.

0: macht Musik zwischen fluffigem Kaugummipop und anstehendem Weltuntergang Holly Humberstone.
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0: Jetzt ein Lied, das ist vor allem groß geworden wegen seines Musikvideos. Und es war auch tatsächlich eins der letzten großen Videos, die noch so ins kollektive Massengedächtnis gerutscht sind. Eins, das fast jeder kannte, bevor das Internet danach alles in Bubbles aufgeteilt hat. Ist auch tausendmal zitiert worden, weil sich das Motiv daraus so eingebrannt hat. War damals ein riesiger Karriereschritt für die Künstlerin, die damals schon einer jüngeren, kleineren Zielgruppe bekannt war. Aber inzwischen ist sie ein absoluter Weltstar. Ich muss nicht viel sagen. Stichwort, und dann wissen es alle, nackig auf Abrissbirne.

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0: Das Wetter.
1: Morgen werden wir nochmal richtig gebraten im eigenen Saft. 38 Grad maximal, dazu viel Sonne. Jetzt in der Nacht kühlt's runter, wenn auch nicht so wahnsinnig viel, je nach Ort. Tiefstwerte 15 bis gerade im städtischen Gebiet immer noch 23 Grad.
0: NRW Verkehr.
1: Drei Autobahnen aktuell gesperrt. Gehen wir mal durch. Die A3 Köln Richtung Oberhausen. Da ist eine Nachtbaustelle, hat eben um 11 angefangen und geht noch bis 3 Uhr nachts. Zwischen Kreuz Breitscheid und Kreuz Kaiserberg kommt ihr nicht durch auf der A3 Köln Richtung Oberhausen. Die A30 Osnabrück Richtung Rheine ist auch dicht nach einem Unfall zwischen Ibbenbüren und Ibbenbüren West. Da bitte die Rettungsgasse freimachen und da staut es sich auch. Und die A44 Kassel Richtung Dortmund ist noch gesperrt zwischen Bräuner und Marsberg. Auch da Stau. A1 Köln Richtung Dortmund zwischen Wuppertal-Langerfeld und Kreuz Wuppertal-Nord 1 Kilometer 6 Minuten. Und A44 Dortmund-Kassel, die Gegenrichtung, die war auch bis eben noch gesperrt. Jetzt staut es sich da noch zwischen Marsberg und Warburg 3 Kilometer 20 Minuten. Gute Fahrt.
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1: Sebastian Pulli hier. Kann man um die Zeit noch Vokabeln lernen eigentlich? Wir versuchen das mal. Justin Timberlake gibt's nämlich gleich mit Cry Me a River, weine mir einen Fluss. So, was heißt das eigentlich? Auf Deutsch würde man es übersetzen mit ja, heul doch oder oh, mir kommen die Tränen. Weil Justin Timberlake im Song von seiner Ex angerufen wird, die sehr, sehr traurig ist und ihn gerne zurück will, obwohl sie ihn vorher betrogen hat. Geschichte ist klar, gibt's gleich, aber erstmal Leonie mit

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0: Das junge Kind einer Bekannten, das wollte jetzt sehr, sehr gerne zum, ich zitiere, Eisdealer.
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0: Ja gut, was so gut ist, fühlt sich auch ja fast illegal an, ne? Frage ist nur, welche Sorte nehmen wir?
2: Zitrone, weil das halt im Sommer schön frisch ist.
3: Schwarzer Teller, weil der Geschmack ganz gut ist und man hat noch ein bisschen Crunch wegen der Schokostückchen.
4: Meine Lieblingseissorte ist Erdbeere. Vor allen Dingen deswegen, wenn man weiß, dass die Erdbeeren auch frisch im Grunde genommen eingearbeitet werden.
2: Zitrone, weil das halt im Sommer schön frisch ist.
5: Milch heißt Zimt, weil die mich immer so an meine Kindheit erinnert. Weil meine Oma das oft gekocht hat, für mich. Es erinnert einen daran, ja.
0: Ja, so ein Oma-Eis haben wir, glaube ich, auch fast alle, ne? Oder so ein Eis, wo wir wissen, Mama und Papa, Oma und Opa haben das immer am liebsten gegessen. Malaga. Oder den großen Krokantbecher. So, da können wir jetzt im Geist unseren Kopf drin versenken zu einem sehr, sehr frischen Soundtrack.
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1: Dirk Zeitler. Trockenheit in Deutschland führt zu Ernteausfällen. Seit Beginn Mitte Juni seien deshalb rund 3 Millionen Tonnen Getreide und Raps verloren gegangen, heißt es vom Deutschen Raiffeisenverband. Insgesamt wird dabei eine ähnliche Erntebilanz wie im Vorjahr erwartet.
2: Der Verband spricht von Einnahmeverlusten von 600 Millionen Euro. Der Ausblick auf diesen Sommer ist nicht ganz so gut, aber nicht hoffnungslos. Nach einer Schätzung erwartet der Verband eine kleinere Getreideernte von rund 40 Millionen Tonnen. Nach 45 Millionen Tonnen im vergangenen Jahr. Unterm Strich sei es eine noch ausreichende unterdurchschnittliche Ernte, hieß es. Steigende Verbraucherpreise etwa für Brot und Brötchen werden nicht erwartet. Für die Preise sind vor allem Energie-, Lohn- und Bürokratiekosten entscheidend. Tine Klimach, Nachrichtenredaktion.
1: Die Abwehr von Drohnen muss in Deutschland schnell verbessert werden. Darüber waren sich die Innenminister von Bund und Ländern in einer Telefonkonferenz einig. Der sächsische Innenminister Schuster sagte, notwendig sei die gegenseitige Unterstützung sowie gemeinsame Forschung und Beschaffung. Vergangene Woche war am Flughafen Leipzig eine mit Sprengstoff bestückte Drohne entdeckt worden. Das hat es seit Beginn der Lotto-Geschichte 1955 noch nicht gegeben. In 40 Ziehungen ist der Jackpot nicht geknackt worden. 6 richtige plus Superzahl hat es seit Ende März nicht gegeben. Auch bei der Ziehung gestern blieb der Jackpot unangetastet.
3: Irgendwie scheint der Jackpot verhext. Auch am Samstag sind also wieder 50 Millionen im Topf. Mehr geht nicht, denn der Gewinn wird gedeckelt. Aber auch die Maximalsumme ist schwindelerregend und die Chancen, 6 richtige plus Zusatzzahl richtig zu tippen, die sind minimal. Immerhin 3 Spieler oder Spielerinnen aus NRW und Niedersachsen, die sind dem Hauptgewinn zuletzt ziemlich nahe gekommen. Claudia Wächter, Nachrichtenredaktion.
1: Zum Sport. Zehnkampfweltmeister Leo Neugebauer hat sich bei der Leichtathletik-EM in Birmingham nach einem dramatischen 1500-Meter-Lauf erstmals auch den Titel des Europameisters gesichert. Niklas Kolbe gewann Silber. Über 3000 Meter Hindernis hat Gesa Krause Gold gewonnen. Bronze gewann Olivia Gürt. Zum Abschluss des Abends in Birmingham konnte der Diskuswerfer Henrik Jansen über Bronze jubeln.
4: Das Wetter.
5: Ihr bekommt wieder eine klare Nacht. Regen wird es nicht geben, dazu 21 bis 15 Grad. Tagsüber heute wird es dann wieder richtig, richtig heiß mit Temperaturen bis zu 38 Grad. Dazu weiter trocken und sonnig. Am Samstag gibt es dann wieder mehr Wolken. Da kann es dann auch mal Schauer oder Gewitter geben bis 33 Grad.
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6: Hier die aktuelle Verkehrslage, A1 Köln-Dortmund zwischen Wuppertal-Langerfeld und Kreuz Wuppertal-Nord. 1 Kilometer Stau, 5 Minuten Zeitverlust. Weiterhin auf der A30 Osnabrück-Rheine zwischen Laggenbeck und Ibbenbüren-West. 1 Kilometer stockender Verkehr. Zusätzlich auf der A44 Dortmund-Kassel zwischen Erwitte-Anröchte und Gesäcke. 1 Kilometer zähfließender Verkehr. Im weiteren Verlauf zwischen Marsberg und Warburg 2 Kilometer Stau, 15 Minuten Zeitverlust. Und in der Gegenrichtung 7 Kilometer stockender Verkehr. Wir wünschen allen unterwegs gute Fahrt.
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5: Also im Vergleich zu den Temperaturen tagsüber ist es echt so angenehm nachts, oder? Immer noch warm, aber eben nichts gegen diese über 30 Grad. Es ist herrlich. Falls ihr also gerade im Auto sitzt, macht die Fenster auf und genießt die Luft. Dazu gibt's Musik von Shakira und Burna Boy. Das ist Die Die.

0: Survivor, Eye of the Tiger. Hallo zusammen. Stars leben ja eigentlich ein Jet-Set-Leben, ne? Mit Shampoos und Partys und Limousinen. Naja, bis auf Atze Schröder, der ist auf dem Boden geblieben, manchmal sogar ein bisschen zu sehr.
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3: Ja, nee, ist klar.
4: Ich bin gestern von Frankfurt nach Hamburg mit der Bahn gefahren. Und zwar mit Flixtrain. Ja, stimmt, wirklich gut. Ja, ich wollte sparen. Und wenn man sagt, ich wollte sparen, dann geht das ja eigentlich nie gut aus. Ja. Der Zug hatte zwar Bremsen, aber keine Klimaanlage. Gut, dass ich im Hotel noch geduscht hatte. Ja, warum eigentlich? Schon in Kassel sah ich aus, als hätte ich eine Expedition auf dem Machu Picchu gemacht. Ja, als ich mit dem Fix- und Foxy-Train in Hamburg angekommen bin, war ich dann so eine dehydrierte Mumie mit Locken, aber ohne sonstige Vitalzeichen.

0: Das Wetter.
1: Kein Regen, das wird eine klare Nacht, 21 bis 15 Grad. Tagsüber heizt es sich dann wieder richtig auf, bis 38 Grad sind heute drin, dazu sonnig und trocken. Und am Samstag dann bis 33 Grad, aber da kann es dann auch mal regnen oder gewittern.
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2: A45 Gießen-Hagen zwischen Meinertshagen und Lüdenscheid Süd, 1 Kilometer Stau. Wir wünschen allen unterwegs gute Fahrt.
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1: Eine schöne Nacht mit uns wünsche ich euch. Schön, dass ihr dabei seid. Und ne, es ist Freitag. Wupp, wupp. Das hier sind The Lumineers mit Ho Hey.

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0: Bryan Adams mit seinem Übersong Summer of 69. Und wir schauen mal, was im Kino gerade so geht. Es ist ja gerade ein Film angelaufen, den findet unser Filmexperte richtig gut, nämlich Sunny Dancer. Das ist eine Tragikkomödie. Daumen hoch also von Jörg Albrecht. Und Daumen hoch gibt's auch bei einem Film, über den wir jetzt reden. Im Kino lief ja erst kürzlich der Horrorfilm Backrooms. Und jetzt gibt es was ganz Ähnliches, Jörg, und zwar aus Japan.
1: Genau, Vorlage für Exit 8, so heißt der Film, sind allerdings keine YouTube-Videos, es ist diesmal ein Game. Und da spielt, wie jetzt auch der Film, komplett in einem weiß gekachelten Gang in einer U-Bahn-Station, in der ist ein junger Mann gefangen, wie in einer Zeitschleife.
2: Übersehen Sie keine Anomalien. Wenn Sie eine Anomalie sehen, drehen Sie sofort um.
1: Um aus der Zeitschleife rauszukommen und den Ausgang 8 zu finden, muss der Mann auf jedes noch so kleine Detail achten. Das macht auch als Zuschauer Spaß, zusammen mit ihm in der Unterführung auf Entdeckungstour zu gehen. Exit 8 merkt man zwar an, dass das Ganze auf einem Game basiert und die Story doch ein bisschen dünn ist, hat aber was, genau wie Backrooms.
0: Also zweimal Daumen hoch von unserem Kinomann Jörg Albrecht für Exit 8 und auch für Sunny Dancer. Danke, Jörg.
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1: Ich bin Dirk Zeitler. Wegen Hitze und Trockenheit fehlt Landwirten in Baden-Württemberg und Bayern Futter für ihre Tiere, die deshalb früher als geplant geschlachtet werden müssen. Auch in Hessen wird das Tierfutter knapp.
2: Auf vertrockneten Wiesen finden Rinder nichts mehr zu fressen und es kann kein Heu gemacht werden. Beim Futtermais, der auch als Vorrat für den Winter gedacht ist, sieht es nicht besser aus. Bei Schlachthöfen gibt es schon Wartelisten. Landwirte sehen sich gezwungen, ihre Bestände zu verkleinern. Auch die Getreide- und Rapsernte hat unter der Trockenheit gelitten. Der Raiffeisenverband sagt, dass die Landwirtschaft dadurch 600 Millionen Euro an Einnahmen verloren hat. Jan-Henner Reitze, Nachrichtenredaktion.
1: Die Abwehr von Drohnen muss in Deutschland schnell verbessert werden. Darüber waren sich die Innenminister von Bund und Ländern in einer Telefonkonferenz einig. Der sächsische Innenminister Schuster sagte, notwendig sei die gegenseitige Unterstützung sowie die gemeinsame Forschung und Beschaffung. Vergangene Woche war am Flughafen Leipzig eine mit Sprengstoff bestückte Drohne entdeckt worden. Befristete Arbeitsverträge werden in Deutschland weiterhin vor allem mit jungen Menschen abgeschlossen. In der Altersgruppe zwischen 15 und 25 Jahren waren vergangenes Jahr 18,3% befristet beschäftigt, wie das Statistische Bundesamt berichtet. Das entspricht rund 2,2 Millionen Arbeitnehmern.
3: Auch wenn es die Jungen statistisch dreimal häufiger trifft als alle anderen, insgesamt gab es 2025 sogar weniger befristete Jobs als zum Beispiel noch vor 10 Jahren. Immerhin waren es aber laut Bundesamt fast 6,5 Millionen Menschen, die befristet in Teilzeit, mit Zeitverträgen oder in Minijobs gearbeitet haben. Und eine befristete Arbeit nimmt laut Statistik kaum jemand freiwillig an. Die meisten davon gibt's übrigens im Bildungssektor und in Restaurants und Kneipen. Thomas Thonfeld, Nachrichtenredakteur.
1: Zum Sport. Medaillenflut für das deutsche Leichtathletikteam. Zehnkampfweltmeister Leo Neugebauer hat sich bei der EM in Birmingham nach einem dramatischen 1500-Meter-Lauf erstmals auch den Titel des Europameisters gesichert. Niklas Kolbe gewann Silber. Über 3000 Meter Hindernis hat Gesa Krause Gold gewonnen. Bronze holte Olivia Gürth. Zum Abschluss des Abends konnte Diskuswerfer Henrik Jansen über Bronze jubeln.
4: Das Wetter.
5: 21 bis 15 Grad jetzt in der Nacht und in den frühen Morgenstunden. Dazu kein Regen weiterhin. Und so bleibt es auch den Tag über. Es gibt viel Sonne. Es wird richtig heiß bis 38 Grad. Samstag kann es dann auch mal regnen oder gewittern. Im Tagesverlauf dazu bis 33 Grad am Samstag.
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7: A45 Gießenhagen zwischen Meinertshagen und Lüdenscheid Süd, 1 Kilometer Stau. Wir wünschen allen unterwegs gute Fahrt.
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5: So, und wie esst ihr denn jetzt euer Eis eigentlich? Bei den Temperaturen kannst du ja eigentlich nur Eis essen, oder? Und esst ihr das ja dann im Becher oder mit einer Waffel? Also ich muss sagen, ich verstehe ja diese Becher überhaupt nicht. Die kann man doch nicht essen. Das macht doch keinen Sinn. Ich bin zu 100% Team Waffel.
8: Die Waffel, das ist das Letzte, was man im Mund hat. Und das muss auch gut schmecken.
5: Ja, das war Ulf Jaspert von einem Familienunternehmen hier aus NRW. In NRW werden nämlich Eiswaffeln für ganz Europa produziert. Krass, oder? Und da haben wir direkt mal vorbeigeschaut. Wie es da war, das hört ihr in einem Viertelstündchen hier bei mir.

0: warm, wärmer NRW gerade. Es ist Wahnsinn. Oder ist das warm? Weiter tagsüber Temperaturen über 30 Grad, weit über 30 Grad. Da kannst du dich eigentlich nur noch bis oben hin mit Eis vollstopfen und von innen kühlen. Am besten Eis, schön mit einer Waffel, ne? Und diese Waffeln, ne, in denen wir unsere Eiskugeln haben, die werden sogar für ganz Europa bei uns in NRW produziert. Das Familienunternehmen Fria produziert seit über 100 Jahren in Hamm Eiswaffeln. Mittlerweile schon in der 4. Generation. Und die Kollegin Kim Klages war vor Ort und hat gemeinsam mit Ulf Jaspert und Sina Jaspert mal hinter die Kulissen geschaut.
1: Es duftet direkt.
2: Ja, natürlich.
1: Oh, Wahnsinn. Sina, was für unterschiedliche Waffeln gibt es denn?
3: Es gibt gepresste und gedrehte Hörnchen. Gepresste Hörnchen ist das, was man typischerweise vom Softeis kennt, als diese kleinen Becherchen.
1: Das sind die, die so ein bisschen nach Pappe schmecken, ne?
3: Genau. Und es gibt gedrehte, das sind eben diese typischen Süßen, die man aus der Eisdiele kennt.
2: Also der Teig wird zubereitet und dann mit dem Teigduft direkt an die Maschine gefahren, läuft dann über die Pumpe auf die Backplatten.
1: So. Das sieht aus wie erst so kleine Pancakes, die dann flach gedrückt werden.
2: Und mit diesen Mitnehmerarmen in die sogenannte Wickelform geführt wird. Wenn man die Waffeln hier vorne, wenn die aus dem Ofen kommen, zusammenschieben würde, da sind die noch sehr heiß, die würden ineinander kleben.
1: Hast du denn über die Jahre auch so eine Lieblingswaffel?
3: Ja, ist tatsächlich sehr gerne die glutenfreien Waffeln. Die sind süßer, die finde ich super lecker.
1: Jetzt darf ich mir einfach eine nehmen.
2: Nehme eine raus.
1: Und die ist sogar noch warm, frisch aus dem Ofen.
2: Ja.
1: Schmeckt richtig lecker.

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1: Das Wetter.
2: Ihr bekommt wieder eine klare Nacht. Regen wird es nicht geben, dazu 21 bis 15 Grad. Tagsüber heute wird es dann wieder richtig, richtig heiß mit Temperaturen bis zu 38 Grad. Dazu weiter trocken und sonnig. Am Samstag gibt es dann wieder mehr Wolken. Da kann es dann auch mal Schauer oder Gewitter geben bis 33 Grad.
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3: A40 Essen-Dortmund. Zwischen Dortmund-Barob und Dortmund-Hombruch 1 Kilometer Stau. Wir wünschen allen unterwegs gute Fahrt.
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2: Hallo zusammen, wir starten gemeinsam in diesen noch sehr, sehr, sehr frühen Freitag. Schön, dass ihr zuhört. Ich habe jetzt diesen Song für euch, das ist Alors on danse.

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0: Wie steht ihr denn eigentlich zum Thema Camping? Das ist ja echt so, entweder du hast es oder du liebst es, oder? Es gibt auf jeden Fall immer mehr Leute, die da richtig Bock drauf haben. Und unser Hannes zum Beispiel ist selber Wohnwagenbesitzer. Und er fragt sich aber, was hat das eigentlich mit Schlafen in der Natur noch zu tun?
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2: Camping, das ist die Verschmelzung mit der Natur. Die puristischste Art, Urlaub zu machen. Hat jetzt noch ein Kumpel zu mir gesagt. Ich brauche nicht viel. Sag mal, hast du mir nicht gerade gesagt, dass ihr euch eine Campingspülmaschine für einen Wohnwagen gekauft habt? Ja, wieso? Und habt ihr nicht einen Kaffee-Vollautomaten im Vorzelt? Ja. Oh, ich frage ja nur. Weil das ist ja wirklich so, ne? Wenn der sich mit seinem nur 10 Meter Doppelachser Wohnwagen, Vorzelt und Zaun für die Hunden aufgebaut hat, dann lebt er ja auf jämmerlichen 50, 60 Quadratmetern. Alleine bis die Satellitenschüssel sich ausgerichtet hat, das dauert manchmal 10 Minuten. Das ist wie im Waldpen. Ja. Auch der Weinkühlschrank, den er immer mitnimmt, da passt nicht viel rein. Nein! Gut, Feuer selbst machen, das muss er. Das macht der Gasgrill nicht selbst. Also immer dran denken. Wenn ein Camper sagt, ich mag das Leben einfach, dann meint er, dass sein Kühlschrank nur einfach hat.
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0: Ich bin Dirk Zeitler. Die Abwehr von Drohnen muss in Deutschland schnell verbessert werden. Darüber waren sich die Innenminister von Bund und Ländern in einer Telefonkonferenz einig. Der sächsische Innenminister Schuster sagte, notwendig sei die gegenseitige Unterstützung sowie gemeinsame Forschung und Beschaffung. Notwendig sei die gegenseitige Unterstützung sowie gemeinsame Forschung und Beschaffung. Vergangene Woche war am Flughafen Leipzig eine mit Sprengstoff bestückte Drohne entdeckt worden. Am Rhein werden immer neue Tiefststände gemessen. Zum Beispiel in Köln sind gestern 49 Zentimeter gemessen worden und es wird erwartet, dass der Pegel noch weiter sinkt. Schifffahrt ist kaum noch möglich.
1: Vor allem, es rechnet sich schlicht nicht mehr, die Schiffe loszuschicken. Wenn überhaupt, dann können sie nur einen Bruchteil der üblichen Fracht laden. Bei Köln hat der Rhein bereits einen Rekordtiefststand erreicht und es wird wohl noch schlimmer. Manche Unternehmen verlagern bereits einen Teil ihrer Rohstofftransporte auf Schiene und Lkw. Doch das heißt, vieles wird teurer. Auch die Spritpreise an der Tankstelle haben bereits angezogen. Claudia Wächter, Nachrichtenredaktion.
0: Wegen Hitze und Trockenheit fehlt Landwirten in Baden-Württemberg und Bayern Futter.